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2: Ich bin Moritz Einzel. Trotz des Sommers zieht es gerade viele Menschen in die Kinos. Das liegt besonders an den beiden Blockbustern Spider-Man Brand New Day und Die Odyssee. 2026 könnte sich sogar zum stärksten Kinojahr in Deutschland seit der Pandemie entwickeln. Im ersten Halbjahr wurden rund 47,5 Millionen Tickets verkauft. Das waren fast 7 Millionen mehr als im Vorjahreszeitraum. Die Briefwahl ist sicher, das hat die Landeswahlleiterin von Sachsen-Anhalt Diekmann betont. Sie wies Spekulationen zurück, wonach die Briefwahl leicht manipulierbar sei. AfD-Co-Chef Chrupalla hatte zuvor Zweifel daran gesät, dass bei der Briefwahl alles mit rechten Dingen zugeht. Am 6. September wird in Sachsen-Anhalt ein neuer Landtag gewählt, die AfD liegt in Umfragen klar vorne. Die Weltmeere waren am Wochenende so heiß wie noch nie. 21,1 Grad an der Oberfläche, das ist der höchste Wert seit Beginn der Messungen vor 47 Jahren, meldet der EU-Klimadienst Copernicus. Grund für diese Rekordtemperatur ist die Erderwärmung und das aktuelle El Niño-Ereignis im Pazifik. Im DFB-Pokal hat der hallische FC eine Erstrundenüberraschung verpasst. Der Fußball-Regionalligist unterlag dem Bundesliga-Aufsteiger Schalke 04 mit 2:5 nach Verlängerung. Die 30 Minuten extra hatte sich Halle durch den Treffer zum zwischenzeitlichen 2:2 in der Nachspielzeit verdient. Torschütze Niklas Stierlin bei Sky.
3: War einfach ein geiles Spiel, ein Highlight absolut. Und dann in der Verlängerung wollten wir eigentlich nicht so in die Bredouille kommen und uns nochmal so viele einschenken lassen. Aber irgendwann hat die Kraft dann auch losgelassen. Und dann ist schade, aber ich glaube, wir können stolz auf uns sein.
2: Am Ende also 5:2 für Schalke. Regionalligist Alt-Glienicke verlor gegen den Zweitligisten Wolfsburg 8:9 nach Elfmeterschießen. Drittligist Ferl war chancenlos gegen den HSV 0:3. Und Drittligist Würzburg musste sich Köln knapp geschlagen geben mit 1:2.
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0: Tschüss.
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3: Ich bin Moritz Einzel. Die politische Sommerpause geht zu Ende. Das schwarz-rote Bundeskabinett geht heute in Klausur, und zwar in Neuhardenberg in Brandenburg. Die SPD-Minister wollen den Hitzeschutz zu einem Hauptthema machen. Außerdem geht es darum, wie die Wettbewerbsfähigkeit der deutschen Wirtschaft gestärkt werden kann. Am 6. September wird in Sachsen-Anhalt ein neuer Landtag gewählt. CDU-Ministerpräsident Schulze hat jetzt Unterstützung vom bayerischen Ministerpräsidenten Söder bekommen. Der sagte in Wernigerode im Harz, es sei in solchen Zeiten einfach gut, einen Ministerpräsidenten zu haben, der von Wirtschaft eine Ahnung hat. Die Pläne der in Umfragen klar führenden AfD seien dagegen das schlimmste wirtschaftliche Schredderprogramm, so Söder. Die Münchner Feuerwehr hat einer Familie im 300 Kilometer entfernten Italien Urlaub geholfen. Die Mutter war im Urlaubsort Bibione zusammengebrochen. Weil ihre 11-jährige Tochter nicht wusste, wie sie den Notruf dort erreichen kann, hat sie zu Hause den Vater angerufen. Der hat die Münchner Leitstelle informiert, die alle Informationen an die italienischen Kollegen weitergeleitet hat. Ein Krankenwagen hat die Frau in eine Klinik gebracht. Ihr geht es inzwischen besser. Im DFB-Pokal sind die großen Überraschungen am Abend ausgeblieben. Regionalligist Halle verlor gegen den Bundesligisten Schalke 2:5 nach Verlängerung. Zuvor hatte es Regionalligist Alt-Glienicke gegen den Zweitligisten Wolfsburg noch spannender gemacht. 3:3 nach Verlängerung, 5:6 im Elfmeterschießen. Ganz knapp raus. Alt-Glienicke-Torwart Luis Maria Zwick bei Sky.
4: Ich glaube, wir waren gefühlt stehen K.O. in der Verlängerung machen, führen 3-mal und ja, kriegen es nicht über die Zeit. Dann kommen wir ins Elfmeterschießen. Das ist maximal bitter. Ich glaube schon irgendwie, natürlich hatte Wolfsburg viel mehr Chancen, muss man nicht drumherum reden, aber ich glaube, wir haben es irgendwie vom Herzen her mehr verdient, aber sollte nicht sein. Aber ich bin trotzdem wirklich sehr, sehr stolz.
3: Außerdem verlor Drittligist Ferl gegen den Hamburger SV mit 0:3 und Drittligist Würzburg unterlag Köln mit 1:2.
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2: Ich bin Moritz Einzel. Die politische Sommerpause geht zu Ende. Das schwarz-rote Bundeskabinett geht heute in Klausur, und zwar in Neuhardenberg in Brandenburg. Die SPD-Minister wollen den Hitzeschutz zu einem Hauptthema machen. Außerdem geht es darum, wie die Wettbewerbsfähigkeit der deutschen Wirtschaft gestärkt werden kann. Am 6. September wird in Sachsen-Anhalt ein neuer Landtag gewählt. CDU-Ministerpräsident Schulze hat jetzt Unterstützung vom bayerischen Ministerpräsidenten Söder bekommen. Der sagte in Wernigerode im Harz, es sei in solchen Zeiten einfach gut, einen Ministerpräsidenten zu haben, der von Wirtschaft eine Ahnung hat. Die Pläne der in Umfragen klar führenden AfD seien dagegen das schlimmste wirtschaftliche Schredderprogramm, so Söder. Die Münchner Feuerwehr hat einer Familie im 300 Kilometer entfernten Italien Urlaub geholfen. Die Mutter war im Urlaubsort Bibione zusammengebrochen. Weil ihre 11-jährige Tochter nicht wusste, wie sie den Notruf dort erreichen kann, hat sie zu Hause den Vater angerufen. Der hat die Münchner Leitstelle informiert, die alle Informationen an die italienischen Kollegen weitergeleitet hat. Ein Krankenwagen hat die Frau in eine Klinik gebracht. Ihr geht es inzwischen besser. Im DFB-Pokal sind die großen Überraschungen am Abend ausgeblieben. Regionalligist Halle verlor gegen den Bundesligisten Schalke 2:5 nach Verlängerung. Zuvor hatte es Regionalligist Alt-Glienicke gegen den Zweitligisten Wolfsburg noch spannender gemacht. 3:3 nach Verlängerung, 5:6 im Elfmeterschießen. Ganz knapp raus. Alt-Glienicke-Torwart Luis Maria Zwick bei Sky.
3: Ich glaube, wir waren gefühlt stehen K.O. in der Verlängerung, führen 3-mal und ja, kriegen es nicht über die Zeit. Dann kommen wir ins Elfmeterschießen. Das ist maximal bitter. Ich glaube schon irgendwie, natürlich hatte Wolfsburg viel mehr Chancen, muss man nicht drumherum reden, aber ich glaube, wir haben es irgendwie vom Herzen her mehr verdient, aber sollte nicht sein. Aber ich bin trotzdem wirklich sehr, sehr stolz.
2: Außerdem verlor Drittligist Ferl gegen den Hamburger SV mit 0:3 und Drittligist Würzburg unterlag Köln mit 1:2.
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3: Ich bin Moritz Einzel. Zum Ende der Sommerpause kommt die Bundesregierung heute und morgen zu einer Klausurtagung zusammen. Bei dem Treffen im brandenburgischen Neu-Hardenberg soll der Fokus auf der Frage liegen, wie machen wir die Wirtschaft in Deutschland wieder flott. Außerdem soll es um die Konsequenzen aus den Hitzewellen dieses Sommers gehen. Konzern im Krisenmodus bei Volkswagen beginnt mit der Betriebsversammlung in der Wolfsburger Zentrale heute eine Serie von außerordentlichen Treffen zwischen Vorstand und Belegschaft. Tausende Stellen und 4 Werke sollen bei Europas größtem Autobauer in Gefahr sein. In den USA kann ein Dekret von Präsident Trump für eine erschwerte Briefwahl erstmal in Kraft treten. Der oberste Gerichtshof hat eine vorläufige Blockade des Vorhabens aufgehoben. Trumps Plan, es sollen nur noch Bürgerinnen und Bürger per Briefwahl abstimmen können, die auf sogenannten Staatsbürgerschaftslisten stehen. Kritiker vermuten, dass demokratische Wähler benachteiligt werden sollen. Im DFB-Pokal ist Bundesliga-Aufsteiger Schalke 04 eine Runde weiter. Die Gelsenkirchener gewannen ihr Erstrundenspiel beim Fußballregionalligisten Hallescher FC mit 5:2 nach Verlängerung. Zur Halbzeit lag erstmal Halle in Führung, da galt es, einen kühlen Kopf zu bewahren. Schalke-Trainer Miron Muslic bei Sky.
4: Den Kopf ja nicht verlieren, weil es heute schon nochmal richtig laut und richtig intensiv war. Und es gibt ihnen schon nochmal so die zweite, dritte Luft. Aber das haben wir dann hervorragend gemacht in der zweiten Halbzeit. Das Spiel komplett gedreht, um dann in den 90. nochmal das 2:2 zu bekommen. Es war sehr schwierig, aber es ist irgendwie so Schalke. Nichts ist einfach bei uns, aber wir schaffen es immer wieder und ich mag das.
3: Regionalligist Alt-Glienicke scheiterte ganz knapp am Zweitligisten Wolfsburg 8:9 nach Elfmeterschießen. Drittligist Verl unterlag dem Hamburger SV mit 0:3 und Drittligist Würzburg verlor 1:2 gegen Köln.
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2: Ich bin Moritz Einzel. Zum Ende der Sommerpause kommt die Bundesregierung heute und morgen zu einer Klausurtagung zusammen. Bei dem Treffen im brandenburgischen Neuhardenberg soll der Fokus auf der Frage liegen, wie machen wir die Wirtschaft in Deutschland wieder flott. Außerdem soll es um die Konsequenzen aus den Hitzewellen dieses Sommers gehen. Konzern im Krisenmodus bei Volkswagen beginnt mit der Betriebsversammlung in der Wolfsburger Zentrale heute eine Serie von außerordentlichen Treffen zwischen Vorstand und Belegschaft. Tausende Stellen und 4 Werke sollen bei Europas größtem Autobauer in Gefahr sein. In den USA kann ein Dekret von Präsident Trump für eine erschwerte Briefwahl erstmal in Kraft treten. Der oberste Gerichtshof hat eine vorläufige Blockade des Vorhabens aufgehoben. Trumps Plan, es sollen nur noch Bürgerinnen und Bürger per Briefwahl abstimmen können, die auf sogenannten Staatsbürgerschaftslisten stehen. Kritiker vermuten, dass demokratische Wähler benachteiligt werden sollen. Im DFB-Pokal ist Bundesliga-Aufsteiger Schalke 04 eine Runde weiter. Die Gelsenkirchener gewannen ihr Erstrundenspiel beim Fußballregionalligisten Hallescher FC mit 5:2 nach Verlängerung. Zur Halbzeit lag erstmal Halle in Führung, da galt es, einen kühlen Kopf zu bewahren. Schalke-Trainer Miron Muslic bei Sky.
3: Den Kopf ja nicht verlieren, weil es heute schon nochmal richtig laut und richtig intensiv war. Und es gibt ihnen schon noch mal so die zweite, dritte Luft. Aber das haben wir dann hervorragend gemacht in der zweiten Halbzeit. Das Spiel komplett gedreht, um dann in den 90. noch mal das 2:2 zu bekommen. Das war sehr schwierig, aber es ist irgendwie so Schalke. Nichts ist einfach bei uns, aber wir schaffen es immer wieder. Und ich mag das.
2: Regionalligist Alt-Glienicke scheiterte ganz knapp am Zweitligisten Wolfsburg 8:9 nach Elfmeterschießen. Drittligist Verl unterlag dem Hamburger SV mit 0:3 und Drittligist Würzburg verlor 1:2 gegen Köln.
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2: Ich bin Moritz Einzel. Guten Morgen. Die politische Sommerpause geht zu Ende. Das schwarz-rote Bundeskabinett geht heute in Klausur, und zwar in Neuhardenberg in Brandenburg. Die SPD-Minister wollen den Hitzeschutz zu einem Hauptthema machen. Außerdem geht es darum, wie die Wettbewerbsfähigkeit der deutschen Wirtschaft gestärkt werden kann. Am 6. September wird in Sachsen-Anhalt ein neuer Landtag gewählt. CDU-Ministerpräsident Schulze hat jetzt Unterstützung vom bayerischen Ministerpräsidenten Söder bekommen. Der sagte in Wernigerode im Harz, es sei in solchen Zeiten einfach gut, einen Ministerpräsidenten zu haben, der von Wirtschaft eine Ahnung hat. Die Pläne der in Umfragen klar führenden AfD seien dagegen das schlimmste wirtschaftliche Schredderprogramm, so Söder. Die USA erhöhen den wirtschaftlichen Druck auf den Iran. Laut Finanzminister Bessent gibt es neue Sanktionen gegen rund 60 Firmen und Personen. Die Strafmaßnahmen beziehen sich auf wichtige Bereiche wie Finanzen, Öl, Technologie und die Schifffahrt. Außerdem forderte Bessent andere Länder auf, sämtliche Wirtschaftsbeziehungen zum Iran abzubrechen. So soll das Regime in Teheran isoliert werden. Der hallische FC hat in der ersten DFB-Pokalrunde eine Überraschung verpasst. Der Fußball-Regionalligist verlor gegen den Bundesliga-Aufsteiger Schalke 04 mit 2:5 nach Verlängerung. In der halben Stunde extra bewies Schalke viel Widerstandskraft. Trainer Miron Muslic.
3: Kühlkopf bewahrt, nachgelegt, dass da ja noch keine Hoffnung mehr entstehen kann für Halle. Und am Ende des Tages verdient gewonnen. 120 Minuten waren nicht geplant, aber Respekt umso mehr an Halle, die einfach diesen Pokalfight uns gegeben haben.
2: Die weiteren Ergebnisse: Alt-Glienicke aus der Regionalliga gegen Wolfsburg 8:9 nach Elfmeterschießen, Ferl gegen den Hamburger SV 0:3 und Würzburg gegen Köln 1:2.
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2: Ich bin Moritz Einzel. Guten Morgen. Die politische Sommerpause geht zu Ende. Das schwarz-rote Bundeskabinett geht heute in Klausur, und zwar in Neuhardenberg in Brandenburg. Die SPD-Minister wollen den Hitzeschutz zu einem Hauptthema machen. Außerdem geht es darum, wie die Wettbewerbsfähigkeit der deutschen Wirtschaft gestärkt werden kann. Am 6. September wird in Sachsen-Anhalt ein neuer Landtag gewählt. CDU-Ministerpräsident Schulze hat jetzt Unterstützung vom bayerischen Ministerpräsidenten Söder bekommen. Der sagte in Wernigerode im Harz, es sei in solchen Zeiten einfach gut, einen Ministerpräsidenten zu haben, der von Wirtschaft eine Ahnung hat. Die Pläne der in Umfragen klar führenden AfD seien dagegen das schlimmste wirtschaftliche Schredderprogramm, so Söder. Die USA erhöhen den wirtschaftlichen Druck auf den Iran. Laut Finanzminister Bessent gibt es neue Sanktionen gegen rund 60 Firmen und Personen. Die Strafmaßnahmen beziehen sich auf wichtige Bereiche wie Finanzen, Öl, Technologie und die Schifffahrt. Außerdem forderte Bessent andere Länder auf, sämtliche Wirtschaftsbeziehungen zum Iran abzubrechen. So soll das Regime in Teheran isoliert werden. Der hallische FC hat in der ersten DFB-Pokalrunde eine Überraschung verpasst. Der Fußball-Regionalligist verlor gegen den Bundesliga-Aufsteiger Schalke 04 mit 2:5 nach Verlängerung. In der halben Stunde extra bewies Schalke viel Widerstandskraft. Trainer Miron Muslic.
3: Kühl Kopfball war nachgelegt, dass da ja noch keine Hoffnung mehr entstehen kann für Halle. Und am Ende des Tages verdient gewonnen. 120 Minuten waren nicht geplant, aber Respekt umso mehr an Halle, die einfach diesen Pokalfight uns gegeben haben.
2: Die weiteren Ergebnisse: Alt-Glienicke aus der Regionalliga gegen Wolfsburg 8:9 nach Elfmeterschießen, Ferl gegen den Hamburger SV 0:3 und Würzburg gegen Köln 1:2.
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3: Eine Minute nach sechs.
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6: Ich bin Stefan Schütz. Guten Morgen. Bei der Deutschen Bahn ist im ersten Halbjahr fast jeder 12. Fernzug ganz oder auf einem Teil der Strecke ausgefallen. Mit 8% waren das 3 Punkte mehr als im Vorjahreszeitraum, der zweithöchste Stand seit 2019, so heißt es vom Verkehrsministerium. Die Grünen hatten nachgefragt, in den ersten 6 Monaten waren nur 58,7% der Fernzüge pünktlich. Konzern im Krisenmodus. Bei Volkswagen beginnt mit der Betriebsversammlung in der Wolfsburger Zentrale heute eine Serie von außerordentlichen Treffen zwischen Vorstand und Belegschaft. Die Arbeitnehmervertretung hat geladen und verlangt Klarheit von der Konzernführung mit Blick auf angekündigte Sparmaßnahmen. Tausende Stellen und 4 Werke sollen bei Europas größtem Autobauer in Gefahr sein. Zum Ende der Sommerpause kommt die Bundesregierung heute und morgen zu einer Klausurtagung zusammen. Bei dem Treffen im brandenburgischen Neu-Hardenberg soll der Fokus auf der Frage liegen, wie machen wir die Wirtschaft in Deutschland wieder flott. Außerdem soll es um die Konsequenzen aus den Hitzewellen dieses Sommers gehen. Zum Fußball im DFB-Pokal sind in den Montagspartien der ersten Runde Überraschungen und Sensationen ausgeblieben. Ein paar Mal war es allerdings knapp, Moritz Einzel berichtet.
7: Regionalligist Halle zwang den Bundesliga-Aufsteiger Schalke 04 in die Verlängerung, verlor dann aber 2:5. Noch spannender machte es Regionalligist Alt-Glienicke. Das Team führte 3-mal gegen den Zweitligisten Wolfsburg. 3:3 nach Verlängerung, 8:9 nach Elfmeterschießen. Der Außenseiter ganz knapp raus. Außerdem spielten Ferl gegen den HSV 0:3 und Würzburg gegen Köln 1:2.
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9: Ich bin Andreas Fischer. Eine Frau hat jetzt vor der JVA Ansbach für Aufsehen gesorgt. Abends gegen 8:30 steht die 48-Jährige gemeinsam mit 2 männlichen Angehörigen vor der Justizvollzugsanstalt. Dann zieht sie ihr Oberteil aus und wedelt damit in Richtung der JVA, so die Polizei. Zudem pfiff sie. Nach Angaben eines dortigen Beamten galt die Aktion ihrem Bruder, der derzeit in der JVA Ansbach eine Haftstrafe absitzt. Die 3 bekamen einen Platzverweis. Die Frau hat zudem eine Anzeige am Hals.
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10: Jetzt am Morgen aktuell sehr frische 15 Grad. Bis zu 20 Grad werden es heute Nachmittag maximal. Es ist immer mal nass, es ist immer noch frisch und immer mal wolkig. Nur ganz wenig Sonne heute. Der Galaxy Wettertrend. Ja, wenn wir uns den Mittwoch anschauen, dann geht's langsam wieder in Richtung sommerlicheres Wetter bei einem Mix aus Sonne und Wolken und im Schnitt 25 Grad. Am Donnerstag wieder knapp 30 Grad und sehr viel Sonne.
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11: Kurz nach 6, guten Morgen zu euch auf die Straßen. Vorsicht auf der A70 Bamberg Richtung Schweinfurt-Wenneck. Zwischen Knetzgau und Haßfurt liegen Gegenstände auf der Fahrbahn, die Standspur ist blockiert. A93 Weiden Richtung Holledau, zwischen Ponholz und Regensburg Nord aktuell 3 Kilometer Stau. Hier dauert es eine halbe Stunde länger. In dem Bereich gab es einen Unfall mit mehreren Fahrzeugen. Die Bergungsarbeiten laufen da aktuell. In dem Bereich gibt es aktuell eine Sperre. Wenn ihr könnt, umfahrt das Ganze bitte weiträumig. Staus und Blitzer könnt ihr immer kostenlos melden. Einfach Anruf oder WhatsApp ins Galaxy Studio 0800 007 0076. Danke euch, kommt gut durch.
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0: 11 nach 6.
1: Diese Zigarette könnt ihr nicht rauchen, trotzdem wollt ihr sie alle haben.
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1: Felix hier, guten Morgen. Ein Wohnzimmer, gedimmtes Licht, gläserner Aschenbecher und eine Zigarette da drin, aus der mystischer Qualm rauskommt. In Filmen schaut das super cool aus, im echten Leben stinkt das einfach nur bis zum Himmel nach Rauch. Nicht aber bei diesen Zigaretten, die zwar wie Kippen ausschauen, aber in Wahrheit einfach Räucherstäbchen sind, die Lavendel, Zimt und Rosen Duft verbreiten. Die Marke heißt Smokey Paloma und hat schon einen ziemlichen Hype mit ihrer 50er-Jahre-Ästhetik ausgelöst. Eine Packung mit 20 dieser Räucherstäbchen kostet knapp 22 Euro. Circa 30 Minuten soll eine so eine Räucherstange dann runterbrennen. Finde ich total spannend. Ne? Man holt sich die schicken Elemente vom Rauchen zurück, aber ohne selber zu rauchen. Checkt ihr? Schönen Dienstagmorgen jetzt. Frische neue Trends habe ich immer für euch da um diese Zeit. Hier auf Radio Galaxy.

0: 6.15 Uhr.
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6.21 Uhr. Ein wunderbar talentierter DJ hat die 2010er Charts schon komplett auseinandergenommen. Es ist Kygo. Felix, hier, guten Morgen. Und Kygo hat sich mit Khalid zusammengetan, der auch schon mit Billie Eilish zusammen Tracks gemacht hat und auch selber wunderschöne Vocals immer wieder abliefert. Nicht nur, weil er so eine Engelsstimme hat, sondern weil er einfach immer produktionsmäßig so Chöre einbaut, die einfach bei jedem Track irgendwie Gänsehaut auslösen. Manchmal mehr, manchmal weniger, aber bei diesem Track hier, den Griffin produziert hat, Save My Love, da kommt auf jeden Fall ein bisschen Gänsehaut wieder hoch, muss ich sagen. Schönen Dienstagmorgen jetzt hier, das ist Radio Galaxy, das sind die besten aktuellen

0: Minuten vor halb sieben.
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0: 6.29 Uhr. Der Dienstagmorgen auf Radio Galaxy mit der Galaxy Morning Show und mit mir, mit Felix. Schön, dass ihr auch auf radiogalaxy.de zum Beispiel aus Malle mal in den Stream reinhört. Liebe Grüße dahin. Für euch sehr nicer Party-Sound von Another und 55 Ultra. Talk to You, eine richtig schöne, funkige, Indie-Strand-Vibes-mäßige Nummer. Also ich kann sie gar nicht besser beschreiben. Ihr hört sie euch am besten dann an in knapp 10 Minuten hier in der Playlist. Und Dracula haben wir auch noch da. Tame Impala und Jenny haben diesen Track gemacht und er ist phänomenal und so cool. Habt ihr das Gefühl, eine Sonnenbrille aufzuhaben, obwohl ihr gar keine aufhabt? Gleich für euch die besten aktuellen Hits hier auf Radio Galaxy.
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10: Ich bin Stefan Schütz. Guten Morgen. Bei der Deutschen Bahn ist im ersten Halbjahr fast jeder 12. Fernzug ganz oder auf einem Teil der Strecke ausgefallen. Mit 8% waren das 3 Punkte mehr als im Vorjahreszeitraum, der zweithöchste Stand seit 2019, so heißt es vom Verkehrsministerium. Die Grünen hatten nachgefragt, in den ersten 6 Monaten waren nur 58,7% der Fernzüge pünktlich. Konzern im Krisenmodus bei Volkswagen beginnt mit der Betriebsversammlung in der Wolfsburger Zentrale heute eine Serie von außerordentlichen Treffen zwischen Vorstand und Belegschaft. Die Arbeitnehmervertretung hat geladen und verlangt Klarheit von der Konzernführung mit Blick auf angekündigte Sparmaßnahmen. Tausende Stellen und 4 Werke sollen bei Europas größtem Autobauer in Gefahr sein. Zum Ende der Sommerpause kommt die Bundesregierung heute und morgen zu einer Klausurtagung zusammen. Bei dem Treffen im brandenburgischen Neu-Hardenberg soll der Fokus auf der Frage liegen, wie machen wir die Wirtschaft in Deutschland wieder flott. Außerdem soll es um die Konsequenzen aus den Hitzewellen dieses Sommers gehen. Zum Fußball im DFB-Pokal sind in den Montagspartien der ersten Runde Überraschungen und Sensationen ausgeblieben. Ein paar Mal war es allerdings knapp, Moritz Einzel berichtet.
11: Regionalligist Halle zwang den Bundesliga-Aufsteiger Schalke 04 in die Verlängerung, verlor dann aber 2:5. Noch spannender machte es Regionalligist Alt-Glienicke. Das Team führte 3-mal gegen den Zweitligisten Wolfsburg. 3:3 nach Verlängerung, 8:9 nach Elfmeterschießen. Der Außenseiter ganz knapp raus. Außerdem spielten Ferl gegen den HSV 0:3 und Würzburg gegen Köln 1:2.
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13: Ich bin Andreas Fischer. Die Sommersaison am Landestheater Dinkelsbühl kann als voller Erfolg verbucht werden. Knapp 36.500 Besucher wollten die 3 Abendstücke, das Kinderstück und die Sonderprogramme sehen, wie das Landestheater mitteilt. Zahlreiche Aufführungen waren ausverkauft. Der Räuber Hotzenplotz und Kohlhiesels Töchter waren praktisch immer voll besetzt und bekamen regelrechte Ovationen, wie es heißt. Die Sommerfestspiele waren ein Fest, so Intendantin Jasmin Meindl. Es war ihre erste Sommersaison in Dinkelsbühl. Auch die Gastspiele kamen demnach gut an. Anfang November wird das Programm für das kommende Jahr vorgestellt.
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14: 16 Grad aktuell in Großhabersdorf. Bewölkt und ab und zu auch nass geht's heute rein in den Dienstag bei bis zu 20 Grad. Der Galaxy-Wettertrend. Morgen kommt dann wieder öfter die Sonne durch bei maximal 24 Grad.
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14: Die neuesten Blitzer stehen in Ansbach auf der B13 am Ortsausgang in Richtung Gunzenhausen. Danke an Rainer fürs Melden.
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0: 6.40 Uhr.
1: Eigentlich geht das nicht, aber diesmal ging's anscheinend. Felix hier, guten Morgen. Ein Typ erzählt im Netz, dass ein Fahrgast in der U-Bahn per Sprechtaste den Lokführer gefragt hat, ob der Bus auf ihn warten könnte, weil die U-Bahn ja schon ein bisschen Verspätung hatte. Daraufhin wurde nach Abfahrtzeit und Linie gefragt und geschaut, ob der Bus tatsächlich warten könnte. Sehr viele Leute, die das gesehen haben, inklusive mir, dachten sich jetzt, hä? Dieser Sprechknopf in Zügen und Bahnen ist auch dafür gedacht? Tatsächlich eigentlich nicht. Ich habe das Ganze mal eben recherchiert. Drückt diesen Knopf bitte nur in Notfällen. Solltet ihr es trotzdem tun, könntet ihr ansonsten aus dem Zug geschmissen werden. Aber ich check schon, ne? An jeder Tür ist ja so ein Rufknopf und wenn den jetzt jeder munter drückt für irgendwelche Infos, da kann ja kein Fahrer dieser Welt sich mehr auf das Fahren konzentrieren. Am besten die Bahn-App benutzen, wenn es Fragen gibt und diesen Knopf eben bitte nur im Notfall drücken. Grüße an alle Lokführer jetzt, die aktuell ein bisschen häufiger gerufen werden könnten als sonst. Das steckt auf jeden Fall dahinter. 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

0: 6.50 Uhr. Ich war im Urlaub auf Teneriffa bei Taco Bell und Fans dieser Fastfood-Kette können sich freuen. Taco Bell kommt nämlich nach
1: Bayern.
0: Jawohl!
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0: Felix hier, guten Morgen. Mc's, BK und viele weitere Fastfood-Läden bieten im Kern immer nur Burger an. Langweilig. Taco Bell hingegen erobert mit ihren Tacos, Burritos und Quesadillas nach und nach Europa. Und jetzt haben eben auch Bayern die Chance, die ersten zwei Filialen bald im Herbst besuchen zu können, denn Taco Bell kommt nach München-Riem und nach München-Freiham. Insgesamt 15 Filialen sind in Bayern langfristig geplant. Ich hoffe, die sind dann jetzt nicht alle in München, aber irgendwo in Bayern dann hoffentlich verteilt. Mann, hab ich Bock da drauf. Schönen Dienstagmorgen jetzt. 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

0: Schön, dass ihr da seid. Hier ist der Dienstagmorgen mit der Galaxy Morning Show und mit Felix. Ich freue mich, dass ihr da seid. Und ich finde es fantastisch, dass Sänger Chris Sarandi sich immer mehr einen Namen macht. Good Old Days haben wir nämlich jetzt von ihm in der Playlist. Ich weiß nicht, wir haben schon echt ein paar Tracks von ihm drin gehabt. Und den Namen solltet ihr euch auf jeden Fall merken. Chris Sarandi, das ist wirklich der nächste Ed Sheeran. So, jetzt habe ich es gesagt. Good Old Days von ihm gleich in knapp 10 Minuten. Und rein geht's mit einer Newcomerin namens Holly Humberstone und ihrem sehr schön luftig lockeren Sound To Love Somebody gleich um kurz nach 7 hier auf Radio Galaxy. 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
0: Punkt genau 7 Uhr.
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13: Ich bin Stefan Schütz. Guten Morgen. Das Bezahlen ohne Bargeld wird immer beliebter. Am häufigsten kommt dabei die Girocard zum Einsatz. Sie hat im ersten Halbjahr Rekordzahlen erzielt, wurde rund 4,21 Milliarden Mal genutzt. Ursula Winkler berichtet.
14: Die Bankkarte ist beim bargeldlosen Zahlen das am meisten genutzte Zahlungsmittel. Die Menschen zahlen zunehmend auch kleine Beträge, etwa beim Bäcker, am Kiosk oder Automaten, gerne mit Karte. Bald soll sie neue Funktionen bekommen. Im kommenden Jahr soll es etwa auch möglich werden, Mietwagen oder Hotelzimmer mit Girocard zu buchen. Bisher braucht man dafür eine Kreditkarte.
13: Immer mehr alte Menschen und steigende Kosten treiben die Ausgaben der Pflegeversicherung nach oben. Laut AOK-Chefin Reimann droht im nächsten Jahr ein Minus in Höhe von 8 Milliarden Euro. Sie sagte der Funke Mediengruppe, wenn die entstehenden Löcher nicht schnell gestopft würden, etwa durch Bundesmittel, dann würden die Abgaben für die Pflegeversicherung bald wieder steigen. Ein 8-Jähriger hat im Raum Würzburg für gleich 2 Polizeieinsätze gesorgt. Zunächst fuhr er vergangene Woche mit einem Elektroauto vom Parkplatz eines Autohauses zu seiner Wohngruppe und zeigte es einem Erzieher. Das Fahrzeug ist bis zu 45 km/h schnell. 3 Tage später fuhr der junge Mann mit einem kleinen E-Motorrad durch die Gegend, das vorher in einer Garage stand. In beiden Fällen blieben die Fahrzeuge unbeschädigt. Im DFB-Pokal sind am Abend die Sensationen ausgeblieben. Köln gewann beim Fußball-Drittligisten Würzburg mit 2:1. Regionalligist Alt-Glienicke unterlag Bundesliga-Absteiger Wolfsburg mit 8:9 nach Elfmeterschießen. Der Hamburger SV siegte 3:0 beim Drittligisten Verl. Halle verlor gegen Schalke 2:5 nach Verlängerung.
15: Und jetzt Aktuelles aus Mittelfranken.
16: Ich bin Andreas Fischer. Eine Frau hat am Wochenende nachts die Scheibe einer Nürnberger Straßenbahn eingeschlagen. Und das war noch nicht alles. Gegen 12:30 nachts zerstört die Frau laut Polizei mit einem Hammer die Scheibe einer Tür der Bahn in der Landgrabenstraße. Nach bisherigen Erkenntnissen soll sie zudem rechtsextreme Parolen gerufen haben. Eine Streife trifft die Frau noch vor Ort an. Die 53-Jährige kam in Gewahrsam, da sie sich unkooperativ verhielt. Die Frau tritt dann auch noch gegen die Polizisten. Verletzt wird aber niemand. Die Frau kommt anschließend mit einem Krankenwagen in eine Fachklinik.
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3: 16 Grad aktuell in Emskirchen. Bewölkt und ab und zu auch nass geht's heute rein in den Dienstag bei bis zu 20 Grad. Der Galaxy-Wetter-Trend. Morgen kommt dann wieder öfter die Sonne durch bei maximal 24 Grad.
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3: Die neuesten Blitzer stehen in Ansbach auf der B13 am Ortsausgang in Richtung Gunzenhausen. Danke an Rainer fürs Melden.
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0: 7.09 Uhr.
1: Felix hier, guten Morgen. Sag mir, dass wir in Deutschland leben, ohne zu sagen, dass wir in Deutschland leben. Ich fang an. Ein Bäcker aus Pfaffenhofen an der Ilm ist bundesweit in den Schlagzeilen, weil er einem Kunden ein halbes Brot verkauft hat und dieses Brot 10 Gramm zu leicht war. Das ganze Brot wird zum Kilopreis von 4,80 Euro verkauft. Will der Kunde nur die Hälfte, wird in der Mitte mit der Maschine geteilt. Zack, fertig, halber Preis. Passt doch, oder? Nein. Der Kunde hat zu Hause nachgewogen und gemerkt, das sind 10 Gramm zu wenig. Und der Bäcker so, ja, manchmal sind es 10 Gramm mehr, manchmal 10 weniger. Also, was soll's. Hm? Plötzlich stand aber das Eichamt in der Bäckerei und sprach ein Verbot aus, weitere Brothälften zu verkaufen. Der Bäcker musste sich eine geeichte Feinwaage im Wert von 15.000 Euro kaufen, damit sich der Kilopreis auf den Cent genau auf der Rechnung zeigt. Wir sind hier ja immer noch in Deutschland. Mann! Also ich glaube, dieser Kunde ist echt der Knüller auf Partys. 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

0: 7.13 Uhr.
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0: 20 nach 7.
1: Deutschland ist rausgeflogen, Donald Trump weiß nicht, was eine rote Karte ist und dieses eine Lied da von Shakira, das ist alles, was mir von der Fußball-WM 2026 noch im Kopf geblieben ist. Nicht besonders viel, ich weiß, aber wenigstens die Musik habe ich für euch da und zwar von Shakira mit Afrobeats-Legende Burner Boy. Die Die ist das für euch. Übrigens auch der offizielle Sommerhit für dieses Jahr. 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

0: 6 Minuten vor 7:30.
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0: 3 Minuten vor 7:30. Schön, dass ihr da seid. Die Galaxy Morning Show hier mit mir, mit Felix und mit einem frischen Tag für eure Frühschicht gibt's da sehr entspannten Sound von Taylor Swift. Die hat den offiziellen Track zum aktuellen Toy Story Film, dem 5. Teil, geliefert. I knew it, I knew you. Noch eine entspannte Country-Nummer. Knapp 10 Minuten bis dorthin und dann habe ich noch von The Bowser so einen richtig lockeren Sommersound. Schön tanzbar, wenn man so ein Weinglas mit Aperol Spritz in der Hand hat, ein Hemd, das bis zum 4. Knopf offen ist und keine Termine und leicht einsitzen. Das ist der Vibe, den dieser Song mitbringt, der euch die Frühschicht ein bisschen angenehmer macht. Um kurz nach 7:30 hier auf Radio Galaxy die besten aktuellen Hits gleich.
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15: Ich bin Stefan Schütz. Guten Morgen. Das Bezahlen ohne Bargeld wird immer beliebter. Am häufigsten kommt dabei die Girocard zum Einsatz. Sie hat im ersten Halbjahr Rekordzahlen erzielt, wurde rund 4,21 Milliarden Mal genutzt. Ursula Winkler berichtet.
16: Die Bankkarte ist beim bargeldlosen Zahlen das am meisten genutzte Zahlungsmittel. Die Menschen zahlen zunehmend auch kleine Beträge, etwa beim Bäcker, am Kiosk oder Automaten, gerne mit Karte. Weil Zoll sie neue Funktionen bekommen, im kommenden Jahr soll es etwa auch möglich werden, Mietwagen oder Hotelzimmer mit Girocard zu buchen. Bisher braucht man dafür eine Kreditkarte.
15: Immer mehr alte Menschen und steigende Kosten treiben die Ausgaben der Pflegeversicherung nach oben. Laut AOK-Chefin Reimann droht im nächsten Jahr ein Minus in Höhe von 8 Milliarden Euro. Sie sagte der Funke Mediengruppe, wenn die entstehenden Löcher nicht schnell gestopft würden, etwa durch Bundesmittel, dann würden die Abgaben für die Pflegeversicherung bald wieder steigen. Ein 8-Jähriger hat im Raum Würzburg für gleich 2 Polizeieinsätze gesorgt. Zunächst fuhr er vergangene Woche mit einem Elektroauto vom Parkplatz eines Autohauses zu seiner Wohngruppe und zeigte es einem Erzieher. Das Fahrzeug ist bis zu 45 km/h schnell. 3 Tage später fuhr der junge Mann mit einem kleinen E-Motorrad durch die Gegend, das vorher in einer Garage stand. In beiden Fällen blieben die Fahrzeuge unbeschädigt. Im DFB-Pokal sind am Abend die Sensationen ausgeblieben. Köln gewann beim Fußball-Drittligisten Würzburg mit 2:1. Regionalligist Alt-Glienicke unterlag Bundesliga-Absteiger Wolfsburg mit 8:9 nach Elfmeterschießen. Der Hamburger SV siegte 3:0 beim Drittligisten Verl. Halle verlor gegen Schalke 2:5 nach Verlängerung.
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18: Ich bin Andreas Fischer. Einsatzkräfte der Feuerwehr und der Polizei Hilpoltstein wurden zu einem Einsatz an ein Firmengelände nun gerufen. Jemand hatte dort festgestellt, dass ein geparkter Kleinlader in Flammen steht. Der Brand konnte durch die freiwillige Feuerwehr schnell gelöscht werden. Das Fahrzeug brannte aber vollständig aus. Wie hoch der Schaden ist, ist noch offen. Die Polizei ermittelt jetzt zur Brandursache. Von einer Fremdeinwirkung geht sie derzeit jedoch nicht aus.
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19: 16 Grad aktuell in Großhabersdorf. Bewölkt und ab und zu auch nass geht's heute rein in den Dienstag bei bis zu 20 Grad. Der Galaxy-Wettertrend. Morgen kommt dann wieder öfter die Sonne durch bei maximal 24 Grad.
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19: Die neuesten Blitzer stehen in Ansbach auf der B13 am Ortsausgang in Richtung Gunzenhausen. Danke an Rainer fürs Melden.
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7.39 Uhr. Halbzeit bei den Sommerferien. Felix hier, guten Morgen. Manche sind ja wieder so wie ich aus dem Urlaub schon zurück und viele kennen sicher das Gefühl, irgendwie war die Rückfahrt kürzer als die Hinfahrt oder bin ich blöd? Dahinter steckt der sogenannte Return-Trip-Effekt, ein psychologisch untersuchtes Phänomen, bei dem wir den Eindruck haben, dass die Rückfahrt im Schnitt 20% kürzer war als die Hinfahrt. Gründe dafür können die große Vorfreude sein, die die Hinfahrt in der Wahrnehmung in die Länge ziehen. Oft fahren wir eine lange Strecke beim Verreisen zum ersten Mal. Das erfordert mehr Aufmerksamkeit und deswegen rechnen wir bei der Rückfahrt mit mehr Zeit. Also alles zwar Kopfsache, aber unterm Strich auch angenehm, selbst wenn wir nur gefühlt früher daheim ankommen. Genießt die restlichen Ferien. Falls ihr arbeiten müsst, habt ihr aktuell wenigstens ein paar mehr Parkplätze frei. Rein jetzt in diesen Dienstag. 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

0: 7.49 Uhr.
1: Was zum Bierzelt hat die Münchner Allianz Arena eigentlich mit Sydney in Australien zu tun?
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1: Felix hier, guten Morgen. In Sydney gab es einen Marathon. Alle, die ihn gelaufen sind, haben eine Finisher-Medaille bekommen. Erst beim Verleihen der Medaillen ist aber aufgefallen, dass fälschlicherweise die Allianz Arena aus München dort eingeprägt war.
3: Was, Bruder?
1: In Sydney gibt's das Allianz Stadium. Das hätte eigentlich auf die Medaille gehört. Also ich sehe schon, wo der Fehler herkam. Ich finde es witzig, aber auch irgendwie schön zu sehen, dass auch mal anderen Leuten außer mir ein Fehler passieren kann. Für mich ein schönes Zeichen der Menschlichkeit. Habt einen guten Start in diesen Dienstagmorgen. 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

0: Dienstagmorgen mit den besten aktuellen Hits. Schön, dass ihr da seid. Galaxy Morning Show, Felix hier. Guten Morgen. Nico Santos haben wir da mit seiner aktuellen, die richtig schön auf die 12 haut. Why Don't You Stay? Beziehungsweise bleib jetzt halt noch ein bisschen, ne? Wieso nicht? Musik ist gerade so gut. Ja, und gerade von ihm, die Nummer, die erinnert mich so ein bisschen an Blur mit Song 2. Zumindest im Intro. Vielleicht fällt es euch auf, wenn ihr es euch merken könnt bis dahin. Vom Drumbeat her. Echt Musik-Nerd wieder, ne? So, und rein geht's mit Kato und dem offiziellen Werwolf-Song. Turn the lights off mit diesem Ihr wisst schon, ne? Das alles gleich um kurz nach 8. Die besten aktuellen Hits und mehr auf Radio Galaxy.
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0: Eine Minute nach 8 Uhr.
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10: Ich bin Stefan Schütz. Guten Morgen. Der Fall um einen geplanten Anschlag auf den Flughafen Halle-Leipzig weitet sich aus. Medienberichten zufolge fanden Ermittler vor einigen Tagen unweit des Airports eine dritte Drohne und Sprengstoff. Es soll sich um 50 Gramm des hochexplosiven Sprengstoffs Hexogen gehandelt haben. Der Fund der bisher bekannten Sprengstoffdrohne Anfang August hatte für großes Aufsehen gesorgt. Pünktlich wie die Eisenbahn, von diesem Spruch aus der Vergangenheit ist nicht mehr viel übrig. Im ersten Halbjahr fiel fast jeder 12. Fernzug ganz oder auf einem Teil der Strecke aus. Diana Kramer berichtet.
11: Auch die angepeilte Pünktlichkeitsquote von 60% wird wohl im laufenden Jahr verfehlt. Und die Generalsanierung der Strecken, die zumindest auf lange Sicht Verbesserung bringen sollte, stockt. Aus Sicht der Grünen liegen die Probleme aber nicht nur auf den Strecken. Sie fordern auch eine präventive Instandsetzung der Züge. Bahn und Bundesregierung dürften nicht tatenlos zusehen, wenn immer mehr Fernzüge unpünktlich sind oder ganz ausfallen.
10: Offenbar soll im nächsten Jahr die Zuckersteuer eingeführt werden und damit ein Jahr früher als geplant. Das berichtet die Bild-Zeitung und beruft sich auf ein Papier aus dem Finanzministerium. Unter anderem soll demnach die Abgabe auch auf Säfte, Milchgetränke oder Zero-Getränke erhoben werden. Die Zuckersteuer könnte Getränke spürbar teurer machen. Allerdings hat sie in anderen Ländern auch dazu geführt, dass die Hersteller den Zuckergehalt gesenkt haben. Im DFB-Pokal sind am Abend die Sensationen ausgeblieben. Köln gewann beim Fußball-Drittligisten Würzburg mit 2:1. Regionalligist Alt-Glienicke unterlag Bundesliga-Absteiger Wolfsburg mit 8:9 nach Elfmeterschießen. Der Hamburger SV siegte 3:0 beim Drittligisten Verl. Halle verlor gegen Schalke 2:5 nach Verlängerung.
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12: Ich bin Andreas Fischer. Eine Frau hat jetzt vor der JVA Ansbach für Aufsehen gesorgt. Abends gegen 8:30 steht die 48-Jährige gemeinsam mit zwei männlichen Angehörigen vor der Justizvollzugsanstalt. Dann zieht sie ihr Oberteil aus und wedelt damit in Richtung der JVA, so die Polizei. Zudem pfiff sie. Nach Angaben eines dortigen Beamten galt die Aktion ihrem Bruder, der derzeit in der JVA Ansbach eine Haftstrafe absitzt. Die drei bekamen einen Platzverweis. Die Frau hat zudem eine Anzeige am Hals.
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13: 17 Grad aktuell in Uffenheim. Bewölkt und ab und zu auch nass geht's heute rein in den Dienstag bei maximal 20 Grad. Der Galaxy-Wettertrend. Morgen kommt dann wieder öfter die Sonne durch bei um die 24 Grad.
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13: Die neuesten Blitzer stehen in Ansbach auf der B13 am Ortsausgang in Richtung Gunzenhausen. Danke an Rainer fürs Melden.
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0: 10 nach 8. Diese Zigarette könnt ihr nicht rauchen, trotzdem wollt ihr sie alle haben.
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0: Felix hier, guten Morgen. Ein Wohnzimmer, gedimmtes Licht, gläserner Aschenbecher und eine Zigarette da drin, aus der mystischer Qualm rauskommt. In Filmen schaut das super cool aus, im echten Leben stinkt das einfach nur bis zum Himmel nach Rauch. Nicht aber bei diesen Zigaretten, die zwar wie Kippen ausschauen, aber in Wahrheit einfach Räucherstäbchen sind, die Lavendel, Zimt und Rosen Duft verbreiten. Die Marke heißt Smokey Paloma und hat schon einen ziemlichen Hype mit ihrer 50er-Jahre-Ästhetik ausgelöst. Eine Packung mit 20 dieser Räucherstäbchen kostet knapp 22 Euro. Circa 30 Minuten soll eine so eine Räucherstange dann runterbrennen. Finde ich total spannend. Ne? Man holt sich die schicken Elemente vom Rauchen zurück, aber ohne selber zu rauchen. Check hier. Schönen Dienstagmorgen jetzt. Frische neue Trends habe ich immer für euch da um diese Zeit. Hier auf Radio Galaxy.

0: 8.13 Uhr.
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1: 8.19 Uhr. Ich glaube, ich muss nur an komische oder bescheuerte oder, weiß ich nicht, anstrengende Sachen denken, wenn ich das Wort Fiebertraum sehe. Felix hier, guten Morgen. Gar kein Fiebertraum, allerdings die Single von Alex Warren, die er nachgeliefert hat, damit er kein One-Hit-Wonder bleibt nach Ordinary. Fever Dream hat er sie genannt und das ausgerechnet über das allererste Kennenlernen, über das allererste Treffen mit seiner Frau. Frag ich mich natürlich schon, wieso ist das denn ein Fiebertraum gewesen, aber für ihn heißt das irgendwie was anderes. Und so oder so, die sind ja noch zusammen und die sind total glücklich und supporten sich gegenseitig, was mega süß ist, deswegen... Sehr guter Song, Fever Dream von Alex Warren. Ein absoluter Traum, ne? So, damit geht ihr rein in diesen Dienstagmorgen mit den besten aktuellen Hits hier auf Radio Galaxy.

0: 8.22 Uhr.
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0: 4 Minuten vor 8:30. Wunderschönen Dienstagmorgen euch. Hier ist die Galaxy Morning Show mit Felix und natürlich auch mit euch. Liebe Grüße an alle, die über DAB Plus aktuell reinhören und unterwegs sind in die Arbeit. Für euch ganz entspannter Sound, um durch die Rush Hour zu kommen. Martin Garrix und Ed Sheeran haben das gemacht. Repeated in knapp 10 Minuten und rein geht's mit einem Teenie-Drama, das seinesgleichen sucht. Wenn du mich küsst, falle ich tot um. Das könnte ein Song von Helene Fischer sein. Es ist aber auf Englisch und heißt Drop Dead. Das ist von Olivia Rodrigo. Klingt sehr, sehr cool. Gleich um kurz nach 8:30 hier auf Radio Galaxy. Die besten aktuellen Hits.
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13: Ich bin Stefan Schütz. Guten Morgen. Der Fall um einen geplanten Anschlag auf den Flughafen Halle-Leipzig weitet sich aus. Medienberichten zufolge fanden Ermittler vor einigen Tagen unweit des Airports eine dritte Drohne und Sprengstoff. Es soll sich um 50 Gramm des hochexplosiven Sprengstoffs Hexogen gehandelt haben. Der Fund der bisher bekannten Sprengstoffdrohne Anfang August hatte für großes Aufsehen gesorgt. Pünktlich wie die Eisenbahn, von diesem Spruch aus der Vergangenheit ist nicht mehr viel übrig. Im ersten Halbjahr fiel fast jeder 12. Fernzug ganz oder auf einem Teil der Strecke aus. Diana Kramer berichtet.
14: Auch die angepeilte Pünktlichkeitsquote von 60% wird wohl im laufenden Jahr verfehlt. Und die Generalsanierung der Strecken, die zumindest auf lange Sicht Verbesserung bringen sollte, stockt. Aus Sicht der Grünen liegen die Probleme aber nicht nur auf den Strecken. Sie fordern auch eine präventive Instandsetzung der Züge. Bahn und Bundesregierung dürften nicht tatenlos zusehen, wenn immer mehr Fernzüge unpünktlich sind oder ganz ausfallen.
13: Offenbar soll im nächsten Jahr die Zuckersteuer eingeführt werden und damit ein Jahr früher als geplant. Das berichtet die Bild-Zeitung und beruft sich auf ein Papier aus dem Finanzministerium. Unter anderem soll demnach die Abgabe auch auf Säfte, Milchgetränke oder Zero-Getränke erhoben werden. Die Zuckersteuer könnte Getränke spürbar teurer machen. Allerdings hat sie in anderen Ländern auch dazu geführt, dass die Hersteller den Zuckergehalt gesenkt haben. Im DFB-Pokal sind am Abend die Sensationen ausgeblieben. Köln gewann beim Fußball-Drittligisten Würzburg mit 2:1. Regionalligist Alt-Glienicke unterlag Bundesliga-Absteiger Wolfsburg mit 8:9 nach Elfmeterschießen. Der Hamburger SV siegte 3:0 beim Drittligisten Verl. Halle verlor gegen Schalke 2:5 nach Verlängerung.
11: Und jetzt Aktuelles aus Mittelfranken.
10: Ich bin Andreas Fischer. Die Sommersaison am Landestheater Dinkelsbühl kann als voller Erfolg verbucht werden. Knapp 36.500 Besucher wollten die drei Abendstücke, das Kinderstück und die Sonderprogramme sehen, wie das Landestheater mitteilt. Zahlreiche Aufführungen waren ausverkauft. Der Räuber Hotzenplotz und Kohlhiesels Töchter waren praktisch immer voll besetzt und bekamen regelrechte Ovationen, wie es heißt. Die Sommerfestspiele waren ein Fest, so Intendantin Jasmin Meindl. Es war ihre erste Sommersaison in Dinkelsbühl. Auch die Gastspiele kamen demnach gut an. Anfang November wird das Programm für das kommende Jahr vorgestellt.
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15: 17 Grad aktuell in Weißenburg. Bewölkt und ab und zu auch nass geht's heute rein in den Dienstag bei bis zu 20 Grad. Der Galaxy-Wettertrend. Morgen kommt dann wieder öfter die Sonne durch bei maximal 24 Grad.
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15: Die neuesten Blitzer stehen in Ansbach auf der B13 am Ortsausgang in Richtung Gunzenhausen. Danke an Rainer fürs Melden.
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8.37 Uhr. Eigentlich geht das nicht, aber diesmal ging's anscheinend. Felix hier, guten Morgen. Ein Typ erzählt im Netz, dass ein Fahrgast in der U-Bahn per Sprechtaste den Lokführer gefragt hat, ob der Bus auf ihn warten könnte, weil die U-Bahn ja schon ein bisschen Verspätung hatte. Daraufhin wurde nach Abfahrtzeit und Linie gefragt und geschaut, ob der Bus tatsächlich warten könnte. Sehr viele Leute, die das gesehen haben, inklusive mir, dachten sich jetzt, hä? Dieser Sprechknopf in Zügen und Bahnen ist auch dafür gedacht? Tatsächlich eigentlich nicht. Ich habe das Ganze mal eben recherchiert. Drückt diesen Knopf bitte nur in Notfällen. Solltet ihr es trotzdem tun, könntet ihr ansonsten aus dem Zug geschmissen werden. Aber ich check schon, ne? An jeder Tür ist ja so ein Rufknopf und wenn den jetzt jeder munter drückt für irgendwelche Infos, da kann ja kein Fahrer dieser Welt sich mehr auf das Fahren konzentrieren. Am besten die Bahn-App benutzen, wenn es Fragen gibt und diesen Knopf eben bitte nur im Notfall drücken. Grüße an alle Lokführer jetzt, die aktuell ein bisschen häufiger gerufen werden könnten als sonst. Das steckt auf jeden Fall dahinter. Ihr hört Radio Galaxy. Es ist Dienstagmorgen. Stay.

0: 8:46 Uhr. Ich war im Urlaub auf Teneriffa bei Taco Bell und Fans dieser Fastfood-Kette können sich freuen. Taco Bell kommt nämlich nach
1: Bayern. Die sammeln mir.
0: Jawohl.
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0: Felix hier, guten Morgen. Mc's, BK und viele weitere Fastfood-Läden bieten im Kern immer nur Burger an. Langweilig. Taco Bell hingegen erobert mit ihren Tacos, Burritos und Quesadillas nach und nach Europa. Ja, und jetzt haben eben auch Bayern die Chance, die ersten zwei Filialen bald im Herbst besuchen zu können, denn Taco Bell kommt nach München-Riem und nach München-Freiham. Insgesamt 15 Filialen sind in Bayern langfristig geplant. Ich hoffe, die sind dann jetzt nicht alle in München, aber irgendwo in Bayern dann hoffentlich verteilt. Mann, hab ich Bock da drauf. Schönen Dienstagmorgen jetzt. 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

0: Ganz liebe Grüße an alle, die in den Sommerferien reinhören. Hier ist Radio Galaxy mit der Galaxy Morning Show und das mit mir, mit Felix. Und ich war ja erst letztens auf Teneriffa, das gehört ja zu Spanien, und da habe ich mal ein bisschen mein Duolingo-Spanisch versucht aufzubessern. Deswegen versuche ich jetzt mal, die aktuelle Single von Topic und Becky G auf Spanisch anzusagen. Sorry, Papi. Skala von 1 bis 10, bodenlos schlecht, ne? Naja. Self-Aware haben wir noch da von Temper City. Schöner Song mit schweren Gitarren drin. Gibt so richtig coole Vibes. Und kurz nach 9 dann hier in der Playlist auf Radio Galaxy die besten aktuellen Hits. Gleich.
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0: 9:01.
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10: Ich bin Stefan Schütz. Guten Morgen. Nach dem Anschlagsversuch auf den Flughafen Leipzig-Halle sind Sprengstoff und eine weitere Drohne entdeckt worden. Das berichtet unter anderem die Süddeutsche Zeitung. Beides lag demnach 9 Tage nach dem Anschlagsversuch unentdeckt in der Nähe des Flughafens. Anfang des Monats war bereits eine Sprengstoffdrohne an einer Frachtmaschine entdeckt worden. Ein weiteres Objekt hatte ein startendes Flugzeug beschädigt. Bezahlen ohne Bargeld wird immer beliebter. Am häufigsten kommt dabei die Girocard zum Einsatz. Sie hat im ersten Halbjahr Rekordzahlen erzielt, wurde rund 4,21 Milliarden Mal genutzt. Ursula Winkler berichtet.
11: Die Bankkarte ist beim bargeldlosen Zahlen das am meisten genutzte Zahlungsmittel. Die Menschen zahlen zunehmend auch kleine Beträge, etwa beim Bäcker, am Kiosk oder Automaten, gerne mit Karte. Bald soll sie neue Funktionen bekommen. Im kommenden Jahr soll es etwa auch möglich werden, Mietwagen oder Hotelzimmer mit Girocard zu buchen. Bisher braucht man dafür eine Kreditkarte.
10: Eine alternde Bevölkerung und steigende Kosten treiben die Ausgaben der Pflegeversicherung nach oben. Laut AOK-Chefin Reimann droht im nächsten Jahr ein Minus in Höhe von 8 Milliarden Euro. Sie sagte der Funke Mediengruppe, wenn die entstehenden Löcher nicht schnell gestopft würden, etwa durch Bundesmittel, dann würden die Abgaben für die Pflegeversicherung bald wieder steigen. Wie sieht die Zukunft bei Europas größtem Autobauer Volkswagen aus? Dazu beginnt mit der Betriebsversammlung heute eine Serie von Treffen zwischen Vorstand und Belegschaft. Die Arbeitnehmervertretung verlangt Klarheit von der Konzernführung mit Blick auf angekündigte Sparmaßnahmen. Tausende Stellen und 4 Werke sollen in Gefahr sein. Zuletzt beklagte die VW-Belegschaft eine mäßige Kommunikation der Geschäftsführung.
12: Und jetzt Aktuelles aus Mittelfranken. Ich bin Andreas Fischer. Eine Frau hat am Wochenende nachts die Scheibe einer Nürnberger Straßenbahn eingeschlagen. Und das war noch nicht alles. Gegen 12:30 nachts zerstört die Frau laut Polizei mit einem Hammer die Scheibe einer Tür der Bahn in der Landgrabenstraße. Nach bisherigen Erkenntnissen soll sie zudem rechtsextreme Parolen gerufen haben. Eine Streife trifft die Frau noch vor Ort an. Die 53-Jährige kam in Gewahrsam, da sie sich unkooperativ verhielt. Die Frau tritt dann auch noch gegen die Polizisten. Verletzt wird aber niemand. Die Frau kommt anschließend mit einem Krankenwagen in eine Fachklinik.
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13: 17 Grad aktuell in Offenheim. Bewölkt und ab und zu auch nass geht's heute rein in den Dienstag bei maximal 20 Grad. Der Galaxy-Wettertrend. Morgen kommt dann wieder öfter die Sonne durch bei um die 24 Grad.
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15: Um kurz nach 9. Guten Morgen zu euch auf die Straßen. Wir gehen auf die A93 Weiden Richtung Holledau. Zwischen Regenstauf und Regensburg-Königswiesen 3 Kilometer Stau. Das dauert noch gute 10 Minuten. Dann seid ihr durch. Hier gab's heute Morgen einen schweren Unfall. Inzwischen rollt aber alles wieder gut durch. Die neuesten Blitzer, die stehen aktuell bei euch in Hersbruck auf der Nürnberger Straße. Außerdem haben wir noch einen gesehen, und zwar bei euch in Weiden auf der A93. Und es wird außerdem geblitzt auf der A70 auf Höhe von Scheslitz. Staus und Blitzer immer kostenlos melden. Klingelt durch oder schickt mal eine WhatsApp. 0800 007 007 und die 6. Danke euch und eine gute Fahrt.
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11 Minuten nach 9 Uhr. Felix hier, guten Morgen. Sag mir, dass wir in Deutschland leben, ohne zu sagen, dass wir in Deutschland leben. Ich fange an. Ein Bäcker aus Pfaffenhofen an der Ilm ist bundesweit in den Schlagzeilen, weil er einem Kunden ein halbes Brot verkauft hat und dieses Brot 10 Gramm zu leicht war. Das ganze Brot wird zum Kilopreis von 4,80 Euro verkauft. Will der Kunde nur die Hälfte, wird in der Mitte mit der Maschine geteilt. Zack, fertig, halber Preis. Passt doch, oder? Nein. Der Kunde hat zu Hause nachgewogen und gemerkt, das sind 10 Gramm zu wenig. Und der Bäcker so, ja, manchmal sind es 10 Gramm mehr, manchmal 10 weniger. Also, was soll's? Hm? Plötzlich stand aber das Eichamt in der Bäckerei und sprach ein Verbot aus, weitere Brothälften zu verkaufen. Der Bäcker musste sich eine geeichte Feinwaage im Wert von 15.000 Euro kaufen, damit sich der Kilopreis auf den Cent genau auf der Rechnung zeigt. Wir sind hier ja immer noch in Deutschland. Mann! Also ich glaube, dieser Kunde ist echt der Knüller auf Partys. 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

0: 9.19 Uhr.
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0: 9.21 Uhr.
1: Was zum Bierzelt hat die Münchner Allianz Arena eigentlich mit Sydney in Australien zu tun?
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1: Felix hier, guten Morgen. In Sydney gab es einen Marathon. Alle, die ihn gelaufen sind, haben eine Finisher-Medaille bekommen. Erst beim Verleihen der Medaillen ist aber aufgefallen, dass fälschlicherweise die Allianz Arena aus München dort eingeprägt war.
3: Was, Bruder?
1: In Sydney gibt's das Allianz Stadium. Das hätte eigentlich auf die Medaille gehört. Also ich sehe schon, wo der Fehler herkam. Ich find's witzig, aber auch irgendwie schön zu sehen, dass auch mal anderen Leuten außer mir ein Fehler passieren kann. Für mich ein schönes Zeichen der Menschlichkeit. Habt einen guten Start in diesen Dienstagmorgen. 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

0: 5 Minuten vor 9:30.
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0: 9.28 Uhr. Schönen Dienstagmorgen euch. Hier ist die Galaxy Morning Show mit Felix und mit Artists, die ich noch nie vorher ausgesprochen habe. Und ich habe auch nicht gegoogelt, wie es geht. Ich glaube, bei The Weeknd war man sich auch nie so richtig sicher, ob der jetzt The Weeknd heißt, weil da fehlt ja ein E. Und so ähnlich ist es jetzt auch dann in knapp 10 Minuten bei Another. Ich würde Another. So würde ich es aussprechen. Another. Zusammen mit 54 Ultra. Talk to You. Die haben einen sehr, sehr coolen Beat gebastelt, der so richtig an so einen Strand, Sommertag, Strandtag irgendwie erinnert. Finde ich eigentlich ganz geil. Und Harry Styles gibt uns nochmal ein bisschen Entspannung. Jetzt in der ersten Kaffeepause bei euch im Büro mit American Girls. Kurz nach 9:30 hier auf Radio Galaxy. Die besten aktuellen Hits gleich.
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10: 17 Grad aktuell in Weißenburg. Bewölkt und ab und zu auch nass geht's heute rein in den Dienstag bei bis zu 20 Grad. Der Galaxy Wetter Trend. Morgen kommt dann wieder öfter die Sonne durch bei maximal 24 Grad.
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0: 9.38 Uhr.
1: Halbzeit bei den Sommerferien. Felix hier, guten Morgen. Manche sind ja wieder so wie ich aus dem Urlaub schon zurück und viele kennen sicher das Gefühl, irgendwie war die Rückfahrt kürzer als die Hinfahrt oder bin ich blöd? Dahinter steckt der sogenannte Return-Trip-Effekt, ein psychologisch untersuchtes Phänomen, bei dem wir den Eindruck haben, dass die Rückfahrt im Schnitt 20% kürzer war als die Hinfahrt. Gründe dafür können die große Vorfreude sein, die Hinfahrt in der Wahrnehmung in die Länge ziehen. Oft fahren wir eine lange Strecke beim Verreisen zum ersten Mal. Das erfordert mehr Aufmerksamkeit und deswegen rechnen wir bei der Rückfahrt mit mehr Zeit. Also alles zwar Kopfsache, aber unterm Strich auch angenehm, selbst wenn wir nur gefühlt früher daheim ankommen. Genießt die restlichen Ferien. Falls ihr arbeiten müsst, habt ihr aktuell wenigstens ein paar mehr Parkplätze frei. Rein jetzt in diesen Dienstag. Hier ist Radio Galaxy.

0: nicht.
1: 9.45 Uhr. Diese Zigarette könnt ihr nicht rauchen, trotzdem wollt ihr sie alle haben.
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1: Felix hier, guten Morgen. Ein Wohnzimmer, gedimmtes Licht, gläserner Aschenbecher und eine Zigarette da drin, aus der mystischer Qualm rauskommt. In Filmen schaut das super cool aus, im echten Leben stinkt das einfach nur bis zum Himmel nach Rauch. Nicht aber bei diesen Zigaretten, die zwar wie Kippen ausschauen, aber in Wahrheit einfach Räucherstäbchen sind, die Lavendel, Zimt und Rosenduft verbreiten. Die Marke heißt Smokey Paloma und hat schon einen ziemlichen Hype mit ihrer 50er-Jahre-Ästhetik ausgelöst. Eine Packung mit 20 dieser Räucherstäbchen kostet knapp 22 Euro. Circa 30 Minuten soll eine so eine Räucherstange dann runterbrennen. Finde ich total spannend. Ne? Man holt sich die schicken Elemente vom Rauchen zurück, aber ohne selber zu rauchen. Checkt ihr? Schönen Dienstagmorgen jetzt. Frische neue Trends habe ich immer für euch da um diese Zeit hier auf Radio Galaxy.

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7: Ich bin Stefan Schütz. Das Bundeskabinett trifft sich nach Ende der Sommerpause zu Beratungen. Es geht um Wirtschaftswachstum, Jobs und die Folgen der Hitzewelle. Bundeskanzler Merz bekommt von allen Seiten Druck, Claudia Wächter berichtet.
8: Kritik bekommt er sogar aus den eigenen Reihen und die Wirtschaft, die fordert, handelt endlich. Es geht also deshalb auch um Themen wie Steuern, Rente, KI und Bürokratieabbau. Und das alles auch noch vor mehreren entscheidenden Landtagswahlen. Der Kanzler will deshalb wohl auch seine Regierung einschwören auf einen neuen Team-Spirit. Gäste hat er aber auch noch eingeladen. Mehrere Wirtschaftsbosse kommen.
7: Der deutsche Staat hat im ersten Halbjahr gut 71 Milliarden Euro mehr ausgegeben als eingenommen. Bezogen auf die gesamte Wirtschaftsleistung lag das Defizit von Bund, Ländern, Gemeinden und Sozialversicherung bei 3,1%. Positiv, so das Statistische Bundesamt, die Wirtschaft ist im zweiten Quartal minimal stärker gewachsen als zunächst angenommen. Der Fall um den geplanten Anschlag auf den Flughafen Halle-Leipzig weitet sich aus. Medienberichten zufolge fanden Ermittler vor einigen Tagen unweit des Airports eine dritte Drohne und Sprengstoff. Es könnte sich um 50 Gramm des hochexplosiven Sprengstoffs Hexogen gehandelt haben, heißt es. Der Fund der bisher bekannten Sprengstoffdrohne Anfang August hatte für großes Aufsehen gesorgt. Weiterhin unklar ist, wer dahinter steckt. In dem Fall ermittelt die Bundesanwaltschaft. Offenbar soll im nächsten Jahr die Zuckersteuer eingeführt werden und damit ein Jahr früher als geplant. Das berichtet die Bild-Zeitung und beruft sich auf ein Papier aus dem Finanzministerium. Unter anderem soll demnach die Abgabe auch auf Säfte, Milchgetränke oder Zero-Getränke erhoben werden. Die Zuckersteuer könnte Getränke spürbar teurer machen. Allerdings hat sie in anderen Ländern auch dazu geführt, dass die Hersteller den Zuckergehalt gesenkt haben.
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10: Ich bin Andreas Fischer. Nach der spektakulären Flucht am Wochenende in Gunzenhausen ist ein Autofahrer jetzt wieder wohlauf gefunden worden. Wie berichtet, ging der Mann während der Flucht sogar ins Wasser. Weil nicht ausgeschlossen werden konnte, dass er sich dort in einer hilflosen Lage befindet, suchten Polizeihubschrauber, Feuerwehr, DLRG und Wasserwacht nach ihm. Nach den neuesten Erkenntnissen der Polizei ist der Halter und mutmaßliche Fahrer des Autos aber wohlauf. Der Wagen war nicht ordnungsgemäß versichert. Ob das der einzige Grund für die Flucht war, muss jetzt noch ermittelt werden.
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12: 15 Grad hat's aktuell in Kolmberg. Bewölkt und ab und zu auch nass geht's heute durch den Tag bei bis zu 20 Grad. Der Galaxy Wetter Trend. Morgen, da kommt dann wieder öfter die Sonne durch bei maximal 24 Grad.
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12: Die neuesten Blitzer stehen zwischen Mittelstetten und Wörnitz. In Treuchtlingen wird in der Hahnkampstraße in der 30er-Zone geblitzt und auf der B466 Ortsumgehung Oettingen. Da steht einer und blitzt in beide Richtungen. Hier gilt Tempo 60. Danke an Birgit, Jürgen und Daniel fürs Melden.
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12: Am Freitagabend wird es wieder sportlich in Ansbach. Die 09er empfangen zu Hause Schwaben Augsburg in der Regionalliga Bayern. Wir haben für das Spiel Tickets für euch und wie ihr die gewinnen könnt, das gibt's gleich hier auf Radio Galaxy.

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0: Lady Gaga, Abracadabra, ihr hört Radio Galaxy bei der Arbeit. So ehrlich muss man sein, der Saisonstart der Spielvereinigung Ansbach in der Regionalliga Bayern, der war mal absolut gar nichts. Jetzt soll es aber besser werden. An diesem Freitag kommt eine Mannschaft aus Schwaben in den Sportpark. Dirk aus der Radio Galaxy Redaktion hat alle Infos dazu.
1: Besuch aus dem Mittelalter kommt, wenn man das so nennen will. Ja, die Schwabenritter, so nennt sich Schwaben-Augsburg selbst. Die hatten auch keinen traumhaften Saisonstart, das gehört auch zur Wahrheit. Und jetzt also zu Gast bei der Spielvereinigung Ansbach. Wer da Lust hat, dabei zu sein, wir hätten Tickets. Es gibt leckere Bratwurst, es gibt ganz, ganz bestimmt Regionalliga-Fußball zu sehen. Hoffentlich sogar guten Regionalliga-Fußball und noch hoffentlicher sozusagen einen Sieg der Spielvereinigung Ansbach. Wäre doch mal eine schöne Geschichte, damit man langsam mal reinkommt in die Saison in der Regionalliga Bayern. Also die Spielvereinigung Ansbach am Freitag Gastgeber für Schwaben-Augsburg. Tickets mit ein bisschen Glück bei uns.
0: Spielbeginn im Sportpark ist um 18 Uhr und wenn ihr dabei sein wollt, dann schaut mal in unserer Radio Galaxy Mittelfranken Instagram Story vorbei. Verratet uns, mit wem ihr das Spiel sehen wollt und mit ein bisschen Glück schenken wir euch die Tickets dazu.

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14: 16 Grad hat's aktuell in Feuchtwangen. Bewölkt und ab und zu auch nass geht's heute durch den Tag bei bis zu 20 Grad. Der Galaxy Wettertrend. Morgen kommt dann wieder öfter die Sonne durch bei maximal 24 Grad.
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14: Die neuesten Blitzer stehen zwischen Mittelstetten und Wörnitz. In Treuchtlingen wird in der Hahnkammstraße geblitzt, hier gilt Tempo 30 und auf der B466. Ortsumgehung Oettingen wird auch geblitzt in beide Richtungen, hier gilt Tempo 60. Danke an Birgit, Jürgen und Daniel fürs Melden.
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0: Tiffany Harris, Vertigo, ihr hört Radio Galaxy bei der Arbeit. Mexikanische Musikfans, die sind momentan echt zu beneiden. Die bekommen nämlich aus irgendeinem Grund regelmäßig Gratiskonzerte von Megastars. Erst im Frühjahr hatte Shakira mit einem kostenlosen Konzert vor 400.000 Menschen einen Open-Air-Rekord aufgestellt. Und auch Paul McCartney und Justin Bieber sind in Mexiko schon gratis aufgetreten. Und heute folgt auch Katy Perry.
1: Let's go! So excited, you're gonna love this show. It's a new show, super fun, and really just for you, the fan, because I'm a fan of you.
0: Das Gratiskonzert ist also ein Liebesbeweis von Katy Perry für ihre Fans und es ist auch Teil eines jährlichen großen Volksfestes in Zentralmexiko. Das ist also quasi so, als würde Katy Perry bei uns kostenlos auf dem Oktoberfest spielen.

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3: Ich bin Joshua Heise. Mit Karte bitte. So heißt es immer häufiger an den Kassen. Mehr als 4,3 Milliarden Mal ist die Girocard, oft auch EC-Karte genannt, im ersten Halbjahr bereits genutzt worden. Was dem Handel auffällt, zunehmend werden auch Kleinstbeträge bargeldlos bezahlt. Die Girocard bekommt bald neue Funktionen. Voraussichtlich ab dem Frühjahr 2027 kann man damit etwa auch einen Mietwagen buchen. Offenbar gibt es wieder einen Fall von Sabotage entlang einer Bahnstrecke. Betroffen ist eine Verbindung nahe Backnang in Baden-Württemberg. Dort haben Unbekannte mehrere Kabel beschädigt und das führt nun zu Datenausfällen. Betroffen sind der Zugverkehr sowie die Internet- und Telefonversorgung der 38.000 Einwohnerstadt. Der Staatsschutz ermittelt. Schluss mit Erholung. Die Minister der Bundesregierung beraten heute und morgen über die angestoßenen Reformen und über solche, die noch kommen sollen. Ronny Tochraum, was steht auf der Tagesordnung?
4: Wirtschaftsförderung insbesondere, mehr Innovationen, neue Rüstungsprojekte zum Beispiel auch und vieles mehr, die werden schon drankommen. Es sind ja auch Gäste eingeladen aus der Wirtschaft zum Beispiel, aus dem Handwerk, von Startups, KI-Experten auch und die werden schon auf die drängenden Probleme und nötigen weiteren Reformen hinweisen.
3: Wie sehr stand der Flughafen Leipzig-Halle Anfang August im Fokus von Attentätern? Laut Medienberichten wurde wenige Tage, nachdem eine Sprengstoffdrohne gefunden wurde, ein weiteres Flugobjekt entdeckt, diesmal in der Nähe des Airports. Es heißt, dabei seien die Fahnder auch auf einen hochexplosiven Stoff gestoßen. Unklar ist weiterhin, wer hinter der Aktion steckt. Kaputte Züge sind oft der Grund für Verspätungen. Gegen diesen Vorwurf wehrt sich die Deutsche Bahn. In einer Mitteilung heißt es, dass technische Störungen zwischen 2019 und 2025 um die Hälfte zurückgegangen sind. Zuvor hatte ein Grünen-Abgeordneter der Bahn vorgeworfen, in diese Richtung zu wenig zu unternehmen. Im ersten Halbjahr waren laut dem Konzern knapp 60% der Fernzüge pünktlich.
1: Und jetzt Aktuelles aus Mittelfranken.
5: Ich bin Andreas Fischer. Ein Junge ist bei einem Fahrradunfall in der Nähe von Merkendorf auch schwer verletzt worden. Der 11-Jährige ist mit einem gleichaltrigen Jungen auf dem Fahrrad vom Industriegebiet Merkendorf in Richtung Neusis unterwegs. Als der 11-Jährige links an seinem Begleiter vorbeifahren will, berühren sich die Fahrräder. Der Junge stürzt und zieht sich eine Fraktur des linken Unterarms zu, so die Polizei. Er kam zur weiteren Behandlung in Begleitung seiner Mutter ins Ansbacher Klinikum.
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6: 17 Grad hat's aktuell in Scheinfeld. Bewölkt und ab und zu auch nass geht's heute durch den Tag bei bis zu 20 Grad. Der Galaxy Wetter Trend. Morgen kommt dann wieder öfter die Sonne durch bei maximal 24 Grad.
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6: Die neuesten Blitzer stehen in Treuchtlingen in der Hahnkammstraße, hier gilt Tempo 30 und auf der B466 Ortsumgehung Oettingen wird geblitzt in beide Richtungen, hier gilt Tempo 60. Danke an Jürgen und Daniel fürs Melden.
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6: Welcher ungebetene Plagegeist sich bei uns jetzt immer weiter ausbreitet, das hören wir gleich hier auf Radio Galaxy.

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0: David Guetta, Teddy Swims und Tones and I mit Gone, Gone, Gone. Ihr hört Radio Galaxy bei der Arbeit. Mücken, die sind ja sowieso schon ziemlich lästig in diesem Sommer. Mit der asiatischen Tigermücke breitet sich in Bayern gerade aber auch ein wirklich ganz unangenehmer Vertreter aus. Das Landesamt für Gesundheit behält sie dabei auch ziemlich gut im Blick. Nathalie Paravina vom Team des Mückenmonitorings sagt, dass schon einige Funde aus verschiedenen Kreisen bekannt sind.
1: Nicht überall, wo ein Fund bekannt wird, schafft es die Tigermücke auch, sich anzusiedeln. Anders ist es aber in Städten, wie zum Beispiel in den Städten Fürth oder in Würzburg. An den Orten ist es der Tigermücke bereits gelungen, sich zu vermehren und sich auch dauerhaft zu etablieren.
0: Beim Monitoring hilft es dem Amt auch, wenn Leute verdächtige Mücken zuschicken. Zu erkennen ist die Tigermücke, weil sie sich von unseren heimischen Arten in ein paar Punkten unterscheidet. Die sind mit einem halben Zentimeter bis Zentimeter deutlich kleiner. Und unangenehm für uns ist aber vor allem eine Eigenschaft der Mücke.
1: Sie zeigt ein extrem aggressives Stechverhalten. Das bedeutet, unsere heimischen Mücken zum Beispiel, eine einzelne Mücke sticht eine Person eigentlich maximal ein- bis zweimal die Stunde. Eine asiatische Tigermücke, die kann bis zu 42 Mal die Stunde eine Person stechen.
0: Sollten wir jetzt von einer Tigermücke gestochen werden, ist das aber noch nicht sofort ein Grund zur Sorge.
1: Bislang ist es in Deutschland noch zu keiner lokalen Übertragung von Erregern durch die Tigermücke gekommen. Zwar ist die Tigermücke grundsätzlich in der Lage, verschiedene Krankheitserreger zu übertragen, zu denen zum Beispiel das Dengue-Virus oder das Chikungunya-Virus gehört, aber die Mücke trägt diese Viren nicht immer per se in sich.
0: In Deutschland sind die entsprechenden Erreger also nicht verbreitet. Sie werden eher von Reiserückkehrern eingeschleppt. Wer noch mehr über die Tigermücke wissen will, der kann auch nochmal auf der Homepage des Landesamts für Gesundheit vorbeischauen. Da gibt es dann auch noch eine Karte mit der Ausbreitung der Tigermücke.

0: Kamerad mit Hug Yourself, ihr hört Radio Galaxy bei der Arbeit. Warum es heute Abend im Toppler Theater kriminell wird und was sonst noch alles bei uns in der Region ansteht, das gibt's gleich von Chiara im Radio Galaxy Guide.
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0: 17 Grad hat's aktuell in Weißenburg. Bewölkt und ab und zu auch nass geht's heute durch den Tag bei Höchstwerten um 20 Grad. Der Galaxy-Wettertrend. Morgen, da kommt dann wieder öfter die Sonne durch bei maximal 24 Grad.
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0: Die neuesten Blitzer stehen in Treuchtlingen in der Hahnenkammstraße, hier gilt Tempo 30 und auf der B466 Ortsumgehung Oettingen wird in beide Richtungen geblitzt, hier gilt Tempo 60. Danke an Jürgen und Daniel fürs Melden.
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1: Mit Chiara. Servus. Die Kriminalkomödie Achtsam Morden ist heute Abend um 20 Uhr im Toppler-Theater Rothenburg im Klosterhof zu sehen. Alle Infos und Tickets unter toppler-theater.de. Von diesem Stück wird es auch eine Zusatzvorstellung geben, und zwar am Samstag um 16 Uhr. Karten hierfür sind über toppler-theater.de oder über reservix.de zu erwerben. Die Energie-Kinotour, großes Kino unter freiem Himmel für einen guten Zweck. Alle Infos, Termine und Tickets findet ihr unter n-energie-kinotour.de. Und schon mal zum Vormerken, das Kunstforum Fränkisches Seenland e.V. präsentiert Kabarett mit Christoph Maul live und ungeprobt am 4. Dezember um 19.30 Uhr im M11 Marktplatz 11 in Gunzenhausen. Tickets gibt's auf reservix.de und an allen Vorverkaufsstellen. Diese sind in Gunzenhausen beim Altmühlboten, der Touristinfo und in der Buchhandlung Fischer.
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14: Ich bin Joshua Heise. Die psychische Gesundheit junger Menschen muss mehr in den Mittelpunkt gerückt werden. Das fordert Barmer-Chef Straub angesichts einer aktuellen Jugendstudie, die besagt, dass der Leistungsdruck in der Schule jungen Menschen stark zusetzt. Fast jede zweite Schülerin klagt darüber, bei den Jungs ist es jeder vierte. Auch Stress in der Familie und Einsamkeit.

0: Zeit belasten die Jugendlichen. Genug geurlaubt. Die Minister der Bundesregierung starten heute mit einem zweitägigen Treffen in Brandenburg in die zweite Jahreshälfte. Dort geht es um bereits angestoßene und noch kommende Reformen, aber auch um den Klimaschutz. Dazu sagte Bundeskanzler Merz:
1: Es gibt kaum einen Lebensbereich, der nicht betroffen ist. Für die Bundesregierung ist deshalb klar, wir müssen den Klimawandel weiter eindämmen und zugleich unser Land besser an die Folgen des Klimawandels anpassen.
0: Wirtschaftsministerin Reiche ist wegen eines OP-Termins nicht beim Treffen dabei. Das Auto bleibt das wichtigste Verkehrsmittel in Deutschland. Mehr als 80% nutzen es mindestens einmal pro Woche, zeigt eine Forsa-Umfrage. Zu Fuß gehen liegt mit über 60% auf Platz 2. ÖPNV und Fahrrad nutzt nur jeder Fünfte regelmäßig. Gleichzeitig wächst die Elektromobilität. Jeder 11. Autobesitzer fährt rein elektrisch. Die Liste der Auszeichnungen von Ex-Kanzlerin Angela Merkel ist lang. Nun kommt ein weiterer Preis hinzu. Der Caritasverband für die Diözese Augsburg zeichnet sie mit dem Elisabeth-Preis aus. Und den bekommt sie für ihren Einsatz für gesellschaftlichen Zusammenhalt, Solidarität und Menschlichkeit, so die Begründung. Die Übergabe findet am 25. September im Goldenen Saal in Augsburg statt. Diesen Freitag um 20.30 Uhr startet die Fußball-Bundesliga in eine neue Saison. Zum Auftakt empfängt der amtierende Meister Bayern München den VfB Stuttgart, allerdings ohne Jamal Musiala im Kader. Das berichten mehrere Medien übereinstimmend. Nach seinen Zusammenbrüchen soll der Nationalspieler im Laufe der Woche ins Teamtraining zurückkehren. Eine offizielle Info vom Verein gibt es nicht.
2: Und jetzt Aktuelles aus Mittelfranken.
3: Ich bin Andreas Fischer. Nach der spektakulären Flucht am Wochenende in Gunzenhausen ist ein Autofahrer jetzt wieder wohlauf gefunden worden. Wie berichtet, ging der Mann während der Flucht sogar ins Wasser. Weil nicht ausgeschlossen werden konnte, dass er sich dort in einer hilflosen Lage befindet, suchten Polizeihubschrauber, Feuerwehr, DLRG und Wasserwacht nach ihm. Nach den neuesten Erkenntnissen der Polizei ist der Halter und mutmaßliche Fahrer des Autos aber wohlauf. Der Wagen war nicht ordnungsgemäß versichert. Ob das der einzige Grund für die Flucht war, muss jetzt noch ermittelt werden.
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5: 18 Grad hat's aktuell in Marktbiebert. Bewölkt und ab und zu auch nass geht's heute durch den Tag. Das Ganze bei Temperaturen um 20 Grad. Der Galaxy Wettertrend. Morgen kommt dann wieder öfter die Sonne durch bei maximal 24 Grad.
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5: Die neuesten Blitzer stehen in Treuchtlingen in der Hahnkammstraße in der 30er-Zone und auf der B466 Ortsumgehung Oettingen wird geblitzt in beide Richtungen. Hier gilt Tempo 60. Danke an Jürgen und Daniel fürs Melden.
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5: Bei uns gibt's ja einige lustige Straßennamen. Angefangen bei einer Straße, die tatsächlich Beamtenlaufbahn heißt. Die gibt's uns in Kiel bis hin zum Promilleweg, den es ja doch in einigen Dörfern gibt. Aber was ist eigentlich der häufigste Straßenname? Genau das klären wir gleich hier auf Radio Galaxy.

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0: Disco Lines, No Broke Boys, ihr hört Radio Galaxy bei der Arbeit. Wenn ihr in einer anderen Stadt oder in einem anderen Ort seid, dann ist euch vielleicht schon mal aufgefallen, dass manche Straßen da genauso heißen wie vor der eigenen Haustür. Und manche Straßennamen, die kommen in Deutschland ganz schön oft vor.
1: Schon gewusst? Was sind die häufigsten Straßennamen in Deutschland?
2: Der häufigste Straßenname in Deutschland ist die Hauptstraße. Danach folgen in vielen Auswertungen die Schulstraße, die Gartenstraße, die Dorfstraße und die Bahnhofsstraße. Das liegt daran, dass Straßennamen früher oft ganz praktisch vergeben wurden. Die wichtigste Straße hieß Hauptstraße, die Straße zur Schule eben Schulstraße und so weiter. Viele Namen erzählen also weniger eine große Geschichte. Sie zeigen einfach, was an diesem Ort wichtig war.

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7: 17 Grad hat's aktuell in Leutershausen. Bewölkt und ab und zu auch nass geht's heute durch den Tag bei bis zu 20 Grad. Der Galaxy Wetter-Trend. Morgen, da kommt dann wieder öfter die Sonne durch bei maximal 24 Grad.
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7: Vorsicht auf der A6 Nürnberg Richtung Heilbronn zwischen Neuendettelsau und Lichtenau. Hier liegen Reifenteile auf der Fahrbahn. Und die neuesten Blitzer, da steht noch einer auf der B466 Ortsumgehung Oettingen. Blitzt beidseitig und hier gilt Tempo 60. Danke an Daniel und Andreas fürs Melden.
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0: Taylor Swift, The Fate of Ophelia, ihr hört Radio Galaxy bei der Arbeit. Hinter vielen Erfindungen, die uns heute im Alltag begleiten, stecken spannende Geschichten. Und da geht es jetzt um eine Erfindung, die wir alle schon mal durch die Luft geworfen haben.
1: Wenn es Klick macht. Kluge Köpfe, geniale Erfindungen.
2: Die Frisbee-Scheibe. In den 1940er Jahren ist einigen amerikanischen Studenten langweilig. Gerade haben sie sich bei der Bäckerei Frisbee einen leckeren Kuchen geholt und dann passiert es. Einer der Studenten nimmt aus Langeweile die leere Kuchenform und schmeißt sie durch die Luft. Die Form fliegt überraschend gut. Schnell wird daraus ein Spiel. Der Amerikaner Walter Morrison beobachtet das Ganze fasziniert und dann macht es bei ihm Klick.
3: Vielleicht wird daraus ja eine ganz neue Art von Spielzeug.
2: Er entwickelt eine flache Wurfscheibe aus Kunststoff, die besonders weit und ruhig fliegt. Schon bald wird daraus ein beliebtes Spielzeug und später sogar eine eigene Sportart. Heute fliegen Frisbees in Parks, auf Sportplätzen und an Stränden auf der ganzen Welt. Gelangweilte Studenten, eine fliegende Kuchenform, eine gute Beobachtung und eine Erfindung, die bis heute Spaß macht.
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14: Ich bin Joshua Heise. Deutschland bleibt das Land der Autofahrerinnen und Autofahrer. Mehr als 80% sind mindestens einmal die Woche mit dem Auto unterwegs, zeigt eine Befragung des TÜV-Verbands. Zweitwichtigstes Fortbewegungsmittel ist das Zu-Fuß-Gehen. Danach folgen der öffentliche Personennahverkehr und das Fahrrad. Ersetzen wir Freundschaften immer mehr durch Social Media und Chatbots? Laut neuem Freizeitmonitor der Stiftung für Zukunftsfragen treffen nur noch 19% der Befragten regelmäßig ihre Freunde. Gleichzeitig nutzen 42% mindestens einmal pro Woche KI. Bei den 18- bis 24-Jährigen sind es fast 2/3. Immerhin, wir treiben mehr Sport als früher und auch Vereine und Ehrenämter bleiben.

0: verliebt. Jetzt steht es fest, es war der Norovirus, der letzte Woche zahlreiche Hotelgäste im unterfränkischen Weibersbrunn in die Knie gezwungen hat. Bei 16 Menschen liegt inzwischen eine Bestätigung vor, teilte das Landratsamt Aschaffenburg mit. Insgesamt klagten mehr als 30 Hotelgäste über Magen-Darm-Beschwerden. Unklar ist, wo der Ausbruch herkam. Mehr Umsatz, mehr Aufträge, mehr Beschäftigte. Die deutsche Baubranche hat im Juni kräftig zugelegt. Das Statistische Bundesamt meldet ein Auftragsplus von 11% im Vergleich zum Vorjahresmonat. Die Beschäftigungszahl stieg auf rund 545.000 Menschen. Besonders der Straßen- und öffentliche Bau laufen gut, der private Wohnungsbau hingegen schwächelt wegen der hohen Zinsen weiter. Für Flughafenbetreiber ist es eine schlechte Nachricht, für Klimaschützer eine gute. Der Flughafenverband ADV rechnet im laufenden Jahr mit 217 Millionen Passagieren an deutschen Airports. 8 Millionen weniger als zunächst angenommen. Als Gründe für das Minus nennt ADV-Chef Beisel einerseits teures Kerosin durch den Iran-Krieg, aber auch höhere Ticketkosten durch Steuern und Gebühren.
1: Und jetzt Aktuelles aus Mittelfranken.
2: Ich bin Andreas Fischer. Ein Junge ist bei einem Fahrradunfall in der Nähe von Merkendorf schwer verletzt worden. Der 11-Jährige ist mit einem gleichaltrigen Jungen auf dem Fahrrad vom Industriegebiet Merkendorf in Richtung Neusis unterwegs. Als der 11-Jährige links an seinem Begleiter vorbeifahren will, berühren sich die Fahrräder. Der Junge stürzt und zieht sich eine Fraktur des linken Unterarms zu, so die Polizei. Er kam zur weiteren Behandlung in Begleitung seiner Mutter ins Ansbacher Klinikum.
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4: 19 Grad aktuell im Baudenbach. Bewölkt und ab und zu auch nass geht's heute durch den Tag bei rund 20 Grad. Der Galaxy Wettertrend. Morgen, da kommt dann wieder öfter die Sonne durch bei maximal 24 Grad.
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4: Die neuesten Blitzer, da steht noch einer auf der B466 Ortsumgehung Oettingen. Blitzt in beide Richtungen, hier gilt Tempo 60. Danke an Daniel und Andreas fürs Melden.
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4: Warum wir dieses Jahr auf dem Oktoberfest vielleicht zum Netflix-Star werden können, das hören wir gleich hier auf Radio Galaxy.

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0: Hier mit Messi, ihr hört Radio Galaxy bei der Arbeit. Einmal auf dem Münchner Oktoberfest feiern und dabei vielleicht sogar in einem Netflix-Film landen. Das könnte tatsächlich dieses Jahr ziemlich vielen Besuchern passieren. Für eine neue Romantic Comedy werden bis zu 4000 Komparsen gesucht. Und Julia aus der Radio Galaxy Redaktion weiß darüber Bescheid. Julia, was ist denn über den Dreh bis jetzt schon bekannt?
1: Ja, noch wird ziemlich viel geheim gehalten. Weder Titel noch Handlung oder Besetzung sind bekannt. Klar ist aber, gedreht wird zwischen September und November in Oberbayern. Unter anderem auf dem Oktoberfest und den Filmstudios in Penzing. Produziert wird das Ganze von Wiedemann und Berg, also der Firma, die zum Beispiel auch hinter der Netflix-Serie Dark steckt.
0: Und wer kann da jetzt alles mitmachen?
1: Also gesucht werden ganz unterschiedliche Menschen und Altersgruppen. Zum Beispiel Wiesengäste, Bedienungen, Blasmusiker oder einfach typische bayerische Charaktere. Tracht ist gern gesehen, aber keine Pflicht. Das Casting übernimmt die Münchner Agentur Producers Friend. Da einfach mal auf die Internetseite schauen. Das Ziel? Die Wiesen soll im Film möglichst echt aussehen. Also laut, bunt und voll mit ganz normalen Wiesenbesucherinnen und Besuchern.
0: Dankeschön, Julia. Ja, wer sich also selbst schon immer mal auf Netflix sehen wollte, der hat dieses Jahr beim Oktoberfest vielleicht schon die Chance dazu.

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9: 17 Grad hat's aktuell in Dinkelsbühl, bewölkt und ab und zu auch nass geht's durch den Tag. Das Ganze bei bis zu 20 Grad. Der Galaxy Wetter Trend. Morgen kommt dann wieder öfter die Sonne durch bei maximal 24 Grad.
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9: Die neuesten Blitzer, da steht einer in Gierungsgmünd in der Pleinfelder Straße bei den Verbrauchermärkten. Danke an Markus fürs Melden.
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12: Ich bin Joshua Heise. Jede und jeder Vierte, der im letzten Jahr eine Lehre angefangen hat, hatte Abitur. Das zeigt eine Auswertung des Statistischen Bundesamts zum Start des neuen Ausbildungsjahres. Im öffentlichen Dienst war es fast jeder Zweite, im Handwerk nur etwa jeder Sechste. Insgesamt sind 43% der Azubis mit einem Realschulabschluss in die Ausbildung gestartet. Nur 3% hatten die Schule zuvor abgebrochen. KI ist für viele mittlerweile mehr als ein Assistent für Studium oder Arbeit. Sie wird auch als Beziehungsratgeber, Therapeut oder Freundesersatz genutzt. Das zeigt eine Umfrage der Stiftung für Zukunftsfragen. Zudem werden Angebote ohne feste Termine, also beispielsweise Musik oder Videospiele, beliebter. Aber gleichzeitig macht mehr als die Hälfte der Befragten zum Ausgleich Sport. Auch Vereine und das Ehrenamt sind weiter beliebt. Mit etwas mehr Zuversicht blickt die deutsche Wirtschaft in die Zukunft. So hat sich im August der IFO-Geschäftsklimaindex den vierten Monat in Folge etwas erholt. Über Wirtschaft, Soziales und Klima sprechen heute und morgen die Bundesminister bei einem Treffen. Vorab kündigte Kanzler Merz an, dass man dem Bereich Klimawandel einen besonderen Platz einräumen will. Die Grünen hatten ihm hier zuletzt vorgeworfen, abzutauchen. Im Süden Frankreichs hat ein Tornado etwa 300 Häuser beschädigt. Fast 40 Menschen wurden den Angaben nach verletzt, 17 von ihnen mussten ins Krankenhaus. Die Gemeinde Pomard liegt in den Ausläufern der Pyrenäen. Die Bürgermeisterin sagte französischen Medien, für alle Bewohner sei es ein traumatisches Ereignis gewesen. Der Tornado sei so schnell gekommen, man habe nichts tun können.
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1: Mit Chiara Bischoff. Der Bundesgerichtshof hat ein Urteil des Landgerichts Ansbach wegen versuchten Mordes kritisiert. Nun muss erneut verhandelt werden. Wie berichtet, war ein Geschäftsmann vor seiner damaligen Wohnung in Heilsbronn niedergestochen worden. Das Urteil lautete damals 13 Jahre und 6 Monate Gefängnis. Wie die Fränkische Landeszeitung berichtet, ging es dem BGH nicht um die Verurteilung wegen versuchten Mordes. Probleme haben die obersten Richter mit der Dauer der Haftstrafe. Hier sehen sie im Urteil der Großen Strafkammer mögliche strafmildernde Umstände nicht ausreichend berücksichtigt. Nun muss das Verfahren neu aufgerollt werden. Zuständig ist dann eine andere Strafkammer. Wann dieser Prozess stattfindet, wer dafür vernommen werden muss und ob die neue Kammer zu einem anderen Urteil kommt, wird sich also erst noch zeigen.
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3: 14 Grad aktuell in Feuchtwangen. Heute ist es bewölkt und ab und zu regnet es bei rund 20 Grad. Der Galaxy-Wetter-Trend. Morgen gibt es einen Sonne-Wolken-Mix. Auch vereinzelte Schauer oder Gewitter sind möglich. Das Ganze bei rund 25 Grad.
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4: Eine Meldung von der B8 Neustadt-Aisch in Richtung Nürnberg. Zwischen Seukendorf und der Auffahrt zur Würzburger Straße. Vorsicht, ein defekter PKW. Hier ist der Standstreifen blockiert. Das Ganze soll andauern bis etwa 20 Uhr. Blitzer haben wir in Treuchtlingen, Hahnenkammstraße in der 30er-Zone. Auf der B466 Ortsumgehung Oettingen in beiden Richtungen. Hier ist Tempo 60 erlaubt. Und dann haben wir noch einen in Georgensgmünd in der Pleinfelder Straße bei den Verbrauchermärkten.
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schönen Nachmittag wünsche ich euch. Ich bin der Moritz und ihr hört Radio Galaxy. Alle Gaming-Fans von euch schauen heute Abend nach Köln. Die diesjährige Gamescom, die startet nämlich heute Abend schon, zumindest mit einer Opening Night. Das heißt, es gibt dann auch wieder Ankündigungen und Trailer zu den kommenden Spielen. Und für Besucher ist die weltgrößte Gaming-Messe dann ab morgen geöffnet. Und es werden wirklich wieder wie im letzten Jahr ungefähr die gleichen Besucherinnen und Besucher in Anzahl gemessen oder erwartet. Und das waren 350.000 Leute. Das ist schon richtig top. Also für alle, die dann nach Köln auch aufbrechen und auf die Messe fahren, da wünschen wir euch natürlich viel Spaß. Und alle anderen können natürlich die tollen Ankündigungen und Trailer dann genießen. Und damit ihr mir noch gut durch den Dienstagnachmittag kommt, haben wir von euch die besten aktuellen Hits hier in der Playlist. Und der hier, der ist auf jeden Fall einer, der bringt uns richtig Energie, damit wir noch gut durchkommen. Das ist Bebe Rexha mit New Religion.

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0: kurz vor halb drei haben wir es an diesem Dienstagnachmittag. Ihr hört Radio Galaxy. Und Leute, ich weiß, es kann ein bisschen anstrengend werden. Ne? Die Woche ist gerade erst gestartet. Jetzt sind vielleicht auch noch viele Meetings am Nachmittag. Und da ist man auch so ein bisschen durch. Deswegen haben wir für euch The Bowser mit Magnetic in die Playlist gepackt. Der große Social-Media-Hit. Aber ganz entspannte Nummer. Da könnt ihr gleich nochmal ein bisschen durchschnaufen. Außerdem gibt's die Hammerstimme von Ed Sheeran für euch auf die Ohren. Martin Garrix hat sich mit ihm zusammengetan. Repeated heißt diese neue Nummer. Hören wir gleich gemeinsam mal rein. Hier auf Radio Galaxy und natürlich auch über unseren Webstream auf radiogalaxy.de.
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2: Mit Chiara. Servus. Die Kriminalkomödie Achtsam Morden ist heute Abend um 20 Uhr im Toppler Theater Rothenburg im Klosterhof zu sehen. Alle Infos und Tickets unter toppler-theater.de. Von diesem Stück wird es auch eine Zusatzvorstellung geben, und zwar am Samstag um 16 Uhr. Karten hierfür sind über toppler-theater.de oder über reservix.de zu erwerben. Die Energie Kinotour, großes Kino unter freiem Himmel für einen guten Zweck. Alle Infos, Termine und Tickets findet ihr unter n-agi-kinotour.de. Und schon mal zum Vormerken, das Kunstforum Fränkisches Seenland e.V. präsentiert Kabarett mit Christoph Maul live und ungeprobt am 4. Dezember um 19.30 Uhr im M11 Marktplatz 11 in Gunzenhausen. Tickets gibt's auf reservix.de und an allen Vorverkaufsstellen. Diese sind in Gunzenhausen beim Altmühlboten der Touristinfo und in der Buchhandlung Fischer.
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15: 14 Grad in Burgsalach. Heute ist es bewölkt und ab und zu regnet es bei rund 20 Grad. Der Galaxy-Wetter-Trend. Morgen gibt es einen Sonne-Wolken-Mix. Auch vereinzelte Schauer oder Gewitter sind möglich. Das Ganze bei rund 25 Grad.
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16: Eine Meldung von der B8 Neustadt-Aisch in Richtung Nürnberg. Zwischen Seukendorf und der Auffahrt zur Würzburger Straße. Vorsicht, ein defekter PKW. Hier ist der Standstreifen blockiert. Das Ganze soll andauern bis etwa 20 Uhr. Blitzer haben wir in Treuchtlingen, Hahnenkammstraße in der 30er-Zone. Auf der B466 Ortsumgehung Oettingen in beiden Richtungen. Hier ist Tempo 60 erlaubt. Und dann haben wir noch einen in Georgensgmünd in der Pleinfelder Straße bei den Verbrauchermärkten.
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Fastfood-Fans in Bayern sind gerade außer sich, denn es gibt eine Fastfood-Kette, die jetzt tatsächlich hier auch Fuß fassen kann. Schönen Nachmittag, der Moritz hier. Mc's, BK und viele weitere Fastfood-Läden kennen wir aus unseren Innenstädten und im Prinzip sind es eigentlich immer nur Burger, oder? Taco Bell hingegen erobern jetzt mit ihren Tacos und Burritos so nach und nach Stück für Stück Europa. Ja, und jetzt eben auch bei uns in Bayern. Zwei erste Filialen sollen im Herbst schon aufmachen, bei euch in München, Riem und Freiham. Insgesamt 15 Filialen sind in Bayern dann langfristig auch geplant. Und ich hoffe natürlich jetzt, dass die dann nicht alle in München sind, sondern sich das schon ein bisschen verteilt. Ihr hört Radio Galaxy am Nachmittag und das sind die besten aktuellen Hits nur für euch.

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0: Hier ist Radio Galaxy und wir haben den passenden Soundtrack für euren Nachmittag. Gleich geht's mit voller Energie wieder rein in die neue Stunde. Kato mit Turn the Lights Off für euch in der Playlist. Außerdem ganz frisch rein verirrt hat sich Topic zusammen mit Becky G. Sorry Papi, total angesagt, gerade vor allem im Netz und deshalb natürlich auch gleich bei uns in der Playlist. Ja, aber nicht nur ein kleiner Ausschnitt, sondern in voller Länge, fast 3 Minuten. Gibt's gleich für euch hier auf Radio Galaxy.
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14: Ich bin Joshua Heise. Erst Abi, dann Ausbildung. Das hat letztes Jahr auf jede und jeden vierten Azubi zugetroffen, der eine Lehre angefangen hat. Laut dem Statistischen Bundesamt waren das etwas mehr als noch 2015. Die meisten Azubis mit Abi gab es im öffentlichen Dienst, in der Industrie und im Handel. Im Handwerk hatte hingegen nur etwa jeder sechste Abi. Die meisten Azubis hatten einen Realschulabschluss. Innenminister Dobrindt hat seine Ankündigung wahrgemacht. Die Bundespolizei hat per Charterflug weitere 23 ausreisepflichtige Afghanen in ihr Herkunftsland gebracht. Die Abschiebung vom Flughafen Leipzig-Halle nach Kabul begann in den frühen Morgenstunden. Menschenrechtsorganisationen kritisieren, dass die Unterernährung in Afghanistan ein bislang nicht dagewesenes Ausmaß erreicht hat. Wie transparent sind die Bundesländer, wenn es um Lobbyismus in der Politik geht? Das zeigt eine Auswertung der Organisation Transparency International. Bayern liegt auf Platz 2 hinter Baden-Württemberg. Bewertet wurde zum Beispiel, ob und in welcher Qualität Lobbyregister und Verhaltensregeln für Abgeordnete existieren. Transparency International kritisiert, dass es zwar teilweise klare Regeln zur Lobbytransparenz gibt, diese aber nicht richtig umgesetzt werden. Wenn der FC Bayern am Freitag gegen Stuttgart in die neue Saison der Fußball-Bundesliga startet,

0: startet, dann wird einer fehlen, Jamal Musiala. Das berichten mehrere Medien. Nach seinen Zusammenbrüchen im Zusammenhang mit einer milden Form der Epilepsie soll der 23-Jährige im Laufe der Woche aber wieder ins Teamtraining zurückkehren können. Eine offizielle Info vom Verein gibt es noch nicht.
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2: Mit Chiara Bischoff. Die Polizei Dinkelsbühl hat jetzt in einem Hotel ein illegales Reisegewerbe gestoppt. Konkret den Betrieb eines mobilen Gold- und Antiquitätenankaufs. Den Beamten war eine Zeitungsbeilage aufgefallen. Dort wurde der Ankauf von Schmuck, Gold und Antiquitäten in einer Hotellobby beworben. Bei der Kontrolle vor Ort versuchte einer der Goldankäufer zunächst zu fliehen. In einem nahegelegenen Café wurde er dann gefunden. Dort versteckte er sich auf der Toilette. Ermittlungen ergaben, dass es keine gültige Gewerbeanmeldung gab. Geschäfte wurden noch nicht getätigt. Die beiden Betreiber kamen später wieder auf freien Fuß, da gegen sie nichts weiter vorlag. Die Polizei warnt in diesem Zusammenhang aber vor unseriösen Aufkäufern. Genutzt werden sollten ausschließlich seriöse Händler mit einem festen Gewerbesitz.
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4: 16 Grad in Bad Windsheim. Heute ist es bewölkt und ab und zu regnet es bei rund 20 Grad. Der Galaxy-Wetter-Trend. Morgen gibt es einen Sonne-Wolken-Mix. Auch vereinzelte Schauer oder Gewitter sind möglich. Das Ganze bei rund 25 Grad.
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5: Eine Meldung von der B8 Neustadt-Aisch in Richtung Nürnberg. Zwischen Seukendorf und der Auffahrt zur Würzburger Straße. Vorsicht, ein defekter PKW. Hier ist der Standstreifen blockiert. Das Ganze soll andauern bis etwa 20 Uhr. Blitzer haben wir in Treuchtlingen, Hahnenkammstraße in der 30er-Zone. Auf der B466 Ortsumgehung Oettingen in beiden Richtungen. Hier ist Tempo 60 erlaubt. Und dann haben wir noch einen in Georgensgmünd in der Pleinfelder Straße bei den Verbrauchermärkten.
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schönen Dienstagnachmittag wünsche ich euch. Hier ist Radio Galaxy, Moritz für euch am Mikrofon. Und Leute, ich weiß, es ist gerade der Anfang der Woche. Da draußen regnet so ein bisschen. Die Motivation, die gehört höher sein. Ich verstehe das voll, Leute. Deshalb haben wir für euch jetzt Teddy Swims in die Playlist gepackt. Mr. Know-It-All, sein aktueller Hit. Ich liebe diese Nummer einfach. Ganz entspannte Beats und seine Hammerstimme obendrauf. Können wir uns jetzt gleich ein bisschen zurücklehnen und ein bisschen durchschnaufen und dann wieder mit voller Energie starten. Das sind die besten aktuellen Hits für euch hier auf Radio Galaxy.

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0: Leute, ich sag's euch, es wäre schon ein Traum, ein eigenes Lego-Set rausbringen. Steht irgendwie noch auf meiner Bucketlist, muss ich sagen. Aber sie hat's schon geschafft. Olivia Rodrigo ist gleich für euch bei uns auch in der Playlist. Sie hatte tatsächlich eigene Lego-Sets und zwar mehrere im Lila und ein bisschen schwarz gehalten. Habe ich erst mir neulich ein bisschen bei euch in München angeguckt und da war ich im Lego-Store unterwegs. Drop That ist ihr aktueller Hit. Der liegt gleich für euch bei uns in der Playlist. Damit kommt ihr noch gut durch diesen Dienstagnachmittag. Und ganz frisch reingekommen ist Another Talk to You, bringt uns ein bisschen so Sommer-Beach-Vibes. Schadet auch nichts, ne? Können wir mindestens ein bisschen gedanklich vielleicht auch ein bisschen zurückdenken an unseren Sommerurlaub. Ja, bin jetzt auch erst frisch wieder zurück. Da sind die Gedanken noch frisch. Gibt's alles gleich für euch hier auf Radio Galaxy. Und natürlich hört ihr uns auch komplett rauschfrei über DAB+.
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12: 15 Grad sind's aktuell in Bechhofen. Heute ist es bewölkt und ab und zu regnet's bei rund 20 Grad. Der Galaxy-Wetter-Trend. Morgen gibt es einen Sonne-Wolken-Mix. Auch vereinzelte Schauer oder Gewitter sind möglich. Das Ganze bei rund 25 Grad.
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14: Eine Meldung von der B8 Neustadt-Aisch Richtung Nürnberg zwischen Seukendorf und der Auffahrt Würzburger Straße. Ein defekter PKW steht hier auf dem Standstreifen. Das Ganze soll andauern bis etwa 20 Uhr. Uwe hat sich bei uns gemeldet. Es gab einen Unfall und zwar in Richtung Bechhofen nach Wassertrüdingen. Blitzer gibt's in Georgensgmünd und zwar in der Pleinfelder Straße bei den Verbrauchermärkten. In Burg-Oberbach, Ortsausgang in Richtung Rauenzell. Dann auf der B13 in der 70er-Zone an der Ausfahrt nach Strüd. Und auf der B2 zwischen Mischelbach und Pleinfeld Nord und zwar in Richtung Weißenburg.
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0: Was soll das denn sein?
1: Mein neues Highlight im Büro. Das Teil hätte ich mir mal für die Schule gewünscht. Geht super schnell und effektiv. Leider ziemlich laut. Die Kollegen schauen sogar gelegentlich vorbei und wollen auch mal. Das Ergebnis ist super und nicht zu dünn. Läuft mit Akku und kann auch mal ausgeliehen werden.
0: Aha, okay. Das war Kollege Marvin, hat eine Produktbewertung aus dem Internet gefischt. Und wir müssen in dieser Woche wieder zusammen mitraten. Und Leute, ich habe keine Ahnung. Ein Highlight im Büro, das aber irgendwie ziemlich laut ist, schnell und effektiv, Ergebnis super und nicht zu dünn. Ich stehe komplett am Schlauch. Ich weiß nicht, was das sein soll. Aber wenn ihr jetzt sagt, Moritz, ist doch total simpel, dann lasst es mich gerne wissen. Schickt mir eine WhatsApp-Audio an die 0800 007 0076. Und die Auflösung von unserem großen Produkteraten bekommt ihr morgen früh bei uns in der Morningshow um kurz vor 8 hier auf Radio Galaxy.
2: How

0: lieber Chris, gibt's gleich für euch hier bei uns auf Radio Galaxy.
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14: Ich bin Joshua Heise. Dass Menschen mit Behinderung beim Job oder der Wohnungssuche häufiger benachteiligt werden als andere, ist kein neues Phänomen. Aber eine Studie hat jetzt neue Zahlen. Fast 6 von 10 Menschen mit Behinderung sagen, sie wurden in den letzten 5 Jahren benachteiligt. Für fast jeden Dritten ist es ein ständiges Problem. Betroffene fordern mehr Aufklärung und härtere Strafen bei Diskriminierung. Bundeslandwirtschaftsminister Rainer hält nichts von den Zuckersteuerplänen von Finanzminister Klingbeil. Die würden deutlich über die Empfehlungen der zuständigen Expertenkommission hinausgehen, kritisiert der CSU-Politiker in der Rheinischen Post. Hintergrund ist, dass die Zuckersteuer zum Beispiel auch Fruchtsäfte, Pflanzenmilch und alkoholfreies Bier betreffen soll. Jeder dritte Jugendliche in Deutschland fühlt sich durch Schulstress massiv belastet. Das zeigt eine Studie im Auftrag der Krankenkasse Barmer. Besonders betroffen sind Schülerinnen. Fast jede zweite gab an, durch den Leistungsdruck stark beeinträchtigt zu sein. Bei den Jungs ist es jeder vierte. Auch Stress in der Familie und Einsamkeit sind für viele ein Faktor. Barmer-Chef Straub fordert, die psychische Gesundheit junger Menschen mehr in den Mittelpunkt zu stellen. Ein Kunde beschwert sich, weil sein halber Brotlaib zu leicht ist. Die Folge? Die Bäckerei, in der er sein Brot gekauft hat, legt sich für 15.000 Euro eine Präzisionswaage zu. Genauso ist's im oberbayerischen Pfaffenhofen an der Ilm passiert. Der Kunde hatte sich so sehr beschwert, dass irgendwann die Behörden in der Bäckerei standen und gesagt haben, halbe Brote dürfen nicht ohne exaktes Wiegen verkauft werden.
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16: Mit Chiara Bischoff. Der Bundesgerichtshof hat ein Urteil des Landgerichts Ansbach wegen versuchten Mordes kritisiert. Nun muss erneut verhandelt werden. Wie berichtet, war ein Geschäftsmann vor seiner damaligen Wohnung in Heilsbronn niedergestochen worden. Das Urteil lautete damals 13 Jahre und 6 Monate Gefängnis. Wie die Fränkische Landeszeitung berichtet, ging es dem BGH nicht um die Verurteilung wegen versuchten Mordes. Probleme haben die obersten Richter mit der Dauer der Haftstrafe. Hier sehen sie im Urteil der Großen Strafkammer mögliche strafmildernde Umstände nicht ausreichend berücksichtigt. Nun muss das Verfahren neu aufgerollt werden. Zuständig ist dann eine andere Strafkammer. Wann dieser Prozess stattfindet, wer dafür vernommen werden muss und ob die neue Kammer zu einem anderen Urteil kommt, wird sich also erst noch zeigen.
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18: 14 Grad in Gunzenhausen. Heute ist es bewölkt und ab und zu regnet es bei rund 20 Grad. Der Galaxy-Wetter-Trend. Morgen gibt es einen Sonne-Wolken-Mix. Auch vereinzelte Schauer oder Gewitter sind möglich. Das Ganze bei rund 25 Grad.
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19: Eine Meldung von der B8 Neustadt-Aisch Richtung Nürnberg zwischen Seukendorf

0: und der Auffahrt Würzburger Straße. Ein defekter PKW steht hier auf dem Standstreifen. Das Ganze soll andauern bis etwa 20 Uhr. Uwe hat sich bei uns gemeldet. Es gab einen Unfall und zwar in Richtung Bechhofen nach Wassertrüdingen. Blitzer gibt's in Georgensgmünd und zwar in der Pleinfelder Straße bei den Verbrauchermärkten. In Burge Oberbach, Ortsausgang in Richtung Rauenzell. Dann auf der B13 in der 70er-Zone an der Ausfahrt nach Strüth. Und auf der B2 zwischen Mischelbach und Pleinfeld Nord und zwar in Richtung Weißenburg.
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Ja, mit Karte bitte. Bezahlen ohne Bargeld wird immer beliebter an den deutschen Ladenkassen. Am häufigsten kommt dabei tatsächlich die Girocard zum Einsatz. Die habe ich überhaupt nicht mal. Hi, der Moritz hier. Die hat im ersten Halbjahr Rekordzahlen erzielt. Über 4 Milliarden Mal nutzten Verbraucherinnen und Verbraucher diese Karte laut dem Euro-Kartensystem. Finde ich total verrückt, aber ich weiß nicht, wie es euch geht, aber ich habe irgendwie auch viel Kreditkarten. Ich meine, da kriege ich auch irgendwie die besseren Konditionen und teilweise sogar dann auch nochmal Geld zurück fürs Benutzen. Aber Girocard, klar, das ist irgendwie auch so der Klassiker, ne? Und wenn ihr gerade umgestiegen seid von eurem noch Sparkonto oder was ihr mal als Kinder hattet und dann bei eurer klassischen Bank übergegangen seid, dann kriegt ihr natürlich eine Girocard inklusive. Also machen anscheinend viele von euch. Und falls ihr gerade an der Supermarktkasse steht und euch die Zeit ewig vorkommt, dann verkürzen wir euch die jetzt hier mit Save My Love. Das sind Kygo, Khaled und Griffin für euch. Ganz entspannte Nummer. Das sind die besten aktuellen Hits.

0: Hier ist Radio Galaxy für euren Nachmittag. Wir haben kurz vor 5 und machen gleich mal ganz entspannt weiter mit Harry Styles und American Girls. Damit geht's fast von alleine die Arbeit. Außerdem Taylor Swift mit am Start. I knew it, I knew you. Das ist der neue Soundtrack zum Toy Story Film. Habt ihr vielleicht schon gesehen oder zumindest die Plakate? Ich fahre jeden Tag an einem vorbei. Also bei mir hängen die fast in der ganzen Stadt. Zumindest bei mir. Auf dem Arbeitsweg, muss ich sagen. Und das gibt's gleich für euch. Auf jeden Fall auf die Ohren hier auf Radio Galaxy. Und ihr hört uns natürlich auch über eure Smart Speaker übrigens bei der Arbeit. Gerne mal ausprobieren.
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12: 16 Grad in Ipsheim. Heute ist es bewölkt und ab und zu regnet's bei rund 20 Grad. Der Galaxy-Wetter-Trend. Morgen gibt es einen Sonne-Wolken-Mix. Auch vereinzelte Schauer oder Gewitter sind möglich. Das Ganze bei rund 25 Grad.
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14: Die B8 Neustadt-Aisch Richtung Nürnberg zwischen Seukendorf und der Auffahrt Würzburger Straße. Vorsicht, ein defekter PKW. Der steht auf dem Standstreifen. Das dauert an bis etwa 20 Uhr. Blitzer haben wir in Burg Oberbach. Ortsausgang Richtung Rauenzell. Dann auf der B13 in Richtung Lehrberg an der Ausfahrt nach Strüth in der 70er-Zone. Und auf der B2 zwischen Michelbach und Pleinfeld Nord. Und zwar in Richtung Weißenburg.
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0: Der Moritz hier. Es ist wahrscheinlich das legendärste Tor ever. Diego Maradona bei der WM 1986.
1: Schauen Sie doch mal in der Zeit, wo die Engländer reklamieren, er hätte den Ball mit der Hand gespielt.
2: Ja, ich glaube, sieht so aus, ne?
1: Sieht so aus, als wenn er den Ball mit der Hand gespielt hat.
0: Ja, Maradona hat aber danach gesagt, das war die Hand Gottes. Es ist also logisch, dass der Spielball dazu genauso legendär ist wie das Tor selbst. Und den hatte sich erstmal der damalige Schiri unter die Nägel gerissen. Und jetzt ist der Ball aber tatsächlich versteigert worden für fast 3 Millionen Euro. Das ist der absolute Wahnsinn, Leute. So viel Geld. Wer der neue Besitzer ist, das ist völlig unklar. Fest steht aber, wenn es ein Engländer ist, dann wird der Ball vermutlich feierlich in London verbrannt. Die sind nämlich noch bis heute sauer wegen diesem Phantomtor.
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0: zusammen mit K-Pop-Sängerin Jennie.
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13: Ich bin Joshua Heise. Egal ob bei der Wohnungssuche, im Job oder auf der Straße, Menschen mit Behinderung werden im Alltag mehr diskriminiert als andere. Laut einer Umfrage der Aktion Mensch wurden fast 6 von 10 Menschen mit Behinderung in den letzten 5 Jahren unfair behandelt. Viele Betroffene ziehen sich zurück und wissen nicht, wo sie Hilfe bekommen. Die Aktion Mensch fordert deshalb mehr Beratungsstellen. Das Bundeskabinett ist heute zu einer 2-tägigen Klausur auf Schloss Neu-Hardenberg zusammengekommen. Der Regierung stehen 3 Landtagswahlen und ein möglicherweise heißer Reformherbst bevor. Ronny Tochau berichtet.
14: Um die Wirtschaft anzukurbeln, will die Regierung bei ihrer Klausur unter anderem über Preise und Innovationen reden. Außerdem steht neue Drohnenabwehr im Zentrum und mehr Hitzeschutz. Die Schäden des Hitzesommers zeigten den Handlungsbedarf, so der Kanzler. Merz kündigte konkrete Beschlüsse für die nächsten Kabinettssitzungen an.
13: Ersetzen wir Freundschaften immer mehr durch Social Media und Chatbots? Laut neuem Freizeitmonitor der Stiftung für Zukunftsfragen treffen nur noch 19% der Befragten regelmäßig ihre Freunde. Gleichzeitig nutzen 42% mindestens einmal pro Woche KI. Bei den 18- bis 24-Jährigen sind es fast 2/3. Immerhin, wir treiben mehr Sport als früher und auch Vereine und Ehrenämter bleiben beliebt. In der Memminger Innenstadt hat ein betrunkener Mann mit einer Pistole hantiert und dadurch einen Polizeieinsatz ausgelöst. Der 45-Jährige hatte laut den Ermittlern vor Bekannten mit der Waffe geprahlt, einen Waffenschein hatte er allerdings nicht. Die Polizei hat die Pistole mitgenommen, jetzt wird gegen den Mann wegen Verstoßes gegen das Waffengesetz ermittelt.
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16: Mit Chiara Bischoff. Die Polizei Dinkelsbühl hat jetzt in einem Hotel ein illegales Reisegewerbe gestoppt. Konkret den Betrieb eines mobilen Gold- und Antiquitätenankaufs. Den Beamten war eine Zeitungsbeilage aufgefallen. Dort wurde der Ankauf von Schmuck, Gold und Antiquitäten in einer Hotellobby beworben. Bei der Kontrolle vor Ort versuchte einer der Goldankäufer zunächst zu fliehen. In einem nahegelegenen Café wurde er dann gefunden. Dort versteckte er sich auf der Toilette. Ermittlungen ergaben, dass es keine gültige Gewerbeanmeldung gab. Geschäfte wurden noch nicht getätigt. Die beiden Betreiber kamen später wieder auf freien Fuß, da gegen sie nichts weiter vorlag. Die Polizei warnt in diesem Zusammenhang aber vor unseriösen Aufkäufern. Genutzt werden sollten ausschließlich seriöse Händler mit einem festen Gewerbesitz.
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10: 15 Grad in Dinkelsbühl. Heute Nacht klart es zeitweise auf bei Tiefstwerten um 13 Grad. Der Galaxy-Wettertrend. Morgen gibt es einen Sonne-Wolken-Mix. Auch vereinzelte Schauer oder Gewitter sind möglich. Das Ganze bei rund 25 Grad.
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17: Die B8 Neustadt-Aisch Richtung Nürnberg zwischen Zeugendorf und der Auffahrt Würzburger Straße. Da ist ein defekter PKW auf dem Standstreifen und der blockiert auch den Standstreifen.

0: Streifen. Das Ganze wird andauern bis etwa 20 Uhr. Dann haben wir die B25 Feuchtwangen Richtung Donauwörth zwischen Schopfloch und dem Abzweig nach Dinkelsbühl. 5 Kilometer Stau macht einen Plus von bis zu 10 Minuten, meldet der ADAC. Blitzer haben wir in Burg Oberbach, Ortsausgang in Richtung Rauenzell. Dann auf der B13 in Richtung Lehrberg an der Ausfahrt nach Strüth, und zwar in der 70er-Zone. Und auf der B2 zwischen Mischelbach und Pleinfeld Nord, und zwar in Richtung Weißenburg.
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Fastfood-Fans in Bayern sind gerade außer sich, denn es gibt eine Fastfood-Kette, die jetzt tatsächlich hier auch Fuß fassen kann. Schönen Nachmittag, der Moritz hier. Mc's, BK und viele weitere Fastfood-Läden kennen wir aus unseren Innenstädten und im Prinzip sind es eigentlich immer nur Burger, oder? Taco Bell hingegen erobern jetzt mit ihren Tacos und Burritos so nach und nach Stück für Stück Europa. Ja, und jetzt eben auch bei uns in Bayern. Zwei erste Filialen sollen im Herbst schon aufmachen, bei euch in München, Riem und Freiham. Insgesamt 15 Filialen sind in Bayern dann langfristig auch geplant. Und ich hoffe natürlich jetzt, dass die dann nicht alle in München sind, sondern sich das schon ein bisschen verteilt. Ihr hört Radio Galaxy am Nachmittag und das sind die besten aktuellen Hits.

0: Kurz vor halb sechs haben wir es. Ganz entspannt starten wir rein in euren Feierabend gleich zusammen mit Newcomerin Holly Humberstone. To Love Somebody, ihr großer internationaler Hit. Da können wir ein bisschen durchschnaufen. Außerdem gibt es die Hammerstimme von Ed Sheeran für euch obendrauf. Zusammen mit Martin Garrix hat er Repeated gemacht. Die ist brandneu bei uns in der Playlist. Gibt's gleich für euch auf die Ohren hier auf Radio Galaxy. Und ihr hört uns natürlich im Auto auch komplett rauschfrei auf der Heimfahrt über DAB+.
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2: Mit Chiara. Servus. Die Kriminalkomödie Achtsam Morden ist heute Abend um 20 Uhr im Toppler Theater Rothenburg im Klosterhof zu sehen. Alle Infos und Tickets unter toppler-theater.de. Von diesem Stück wird es auch eine Zusatzvorstellung geben, und zwar am Samstag um 16 Uhr. Karten hierfür sind über toppler-theater.de oder über reservix.de zu erwerben. Die Energie Kinotour, großes Kino unter freiem Himmel für einen guten Zweck. Alle Infos, Termine und Tickets findet ihr unter n-ag-kinotour.de. Und schon mal zum Vormerken, das Kunstforum Fränkisches Seenland e.V. präsentiert Kabarett mit Christoph Maul live und ungeprobt am 4. Dezember um 19.30 Uhr im M11 Marktplatz 11 in Gunzenhausen. Tickets gibt's auf reservix.de und an allen Vorverkaufsstellen. Diese sind in Gunzenhausen beim Altmühlboten der Touristinfo und in der Buchhandlung Fischer.
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8: 14 Grad in Heidenheim. Heute Nacht klart es zeitweise auf bei Tiefstwerten um 13 Grad. Der Galaxy-Wetter-Trend. Morgen gibt es einen Sonne-Wolken-Mix. Auch vereinzelte Schauer oder Gewitter sind möglich. Das Ganze bei rund 25 Grad.
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9: Die B8 Neustadt-Aisch Richtung Nürnberg zwischen Solkendorf und der Auffahrt Würzburger Straße. Da ist ein defekter PKW auf dem Standstreifen und der blockiert auch den Standstreifen. Das Ganze wird andauern bis etwa 20 Uhr. Dann haben wir die B25 Feuchtwangen Richtung Donauwörth zwischen Schopfloch und dem Abzweig nach Dinkelsbühl. 5 Kilometer Stau macht einen Plus von bis zu 10 Minuten, meldet der ADAC. Blitzer haben wir in Burg Oberbach, Ortsausgang in Richtung Rauenzell. Dann auf der B13 in Richtung Lehrberg an der Ausfahrt nach Strüth, und zwar in der 70er-Zone. Und auf der B2 zwischen Michelbach und Pleinfeld Nord, und zwar in Richtung Weißenburg.
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0: tried.
1: Hä? Was soll das denn sein?
2: Mein neues Highlight im Büro. Das Teil hätte ich mir mal für die Schule gewünscht. Geht super schnell und effektiv. Leider ziemlich laut. Die Kollegen schauen sogar gelegentlich vorbei und wollen auch mal. Das Ergebnis ist super und nicht zu dünn. Läuft mit Akku und kann auch mal ausgeliehen werden.
1: Aha, okay. Das war Kollege Marvin, hat eine Produktbewertung aus dem Internet gefischt. Und wir müssen in dieser Woche wieder zusammen mitraten. Und Leute, ich habe keine Ahnung. Ein Highlight im Büro, das aber irgendwie ziemlich laut ist, schnell und effektiv, Ergebnis super und nicht zu dünn. Ich stehe komplett am Schlauch. Ich weiß nicht, was das sein soll. Aber wenn ihr jetzt sagt, Moritz, ist doch total simpel, dann lasst es mich gerne wissen. Schickt mir eine WhatsApp-Audio an die 0800 007 0076. Und die Auflösung von unserem großen Produkteraten bekommt ihr morgen früh bei uns in der Morningshow um 7:45 hier auf Radio Galaxy. Yeah.

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0: Ihr hört Radio Galaxy um kurz vor sechs mit Moritz und ich verabschiede mich jetzt auch in meinen Feierabend. Ich hoffe, ihr seid schon reingestartet und gemeinsam lassen wir den Abend dann auch noch ausklingen mit The Bowser und Magnetic, ihr großer Social Media Hit. Den gibt's gleich für euch auf die Ohren und könnt ein bisschen durchlaufen und entspannen. Außerdem ist Gracie Abrams mit am Start. Ich liebe diese Frau einfach für ihre Texte. Hit the Wall ist eine brandneue Nummer, ganz frisch bei uns reingekommen. Wir hören gleich mal gemeinsam rein hier auf Radio Galaxy.
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5: Ich bin Joshua Heise. Hausaufgaben, Prüfungen, vielleicht auch Konflikte mit Mitschülern. Schule kann richtig stressig sein. Bei einer Studie im Auftrag der Krankenkasse Barmer ist jetzt rausgekommen, jeder dritte Jugendliche in Deutschland leidet massiv unter Schulstress. Bei Mädchen ist es sogar fast jede zweite, bei Jungen jeder vierte. Neben Schulstress belasten auch Stress in der Familie und Einsamkeit viele Jugendliche. Die geplante Zuckersteuer soll wohl deutlich umfangreicher ausfallen als bisher geplant. Das berichten mehrere Medien. Demnach soll die Steuer nicht nur bei Limonaden fällig werden, sondern auch bei Fruchtsäften, Smoothies, alkoholfreiem Bier und pflanzlicher Milch. Auch Zero-Produkte könnten mehr kosten. Das Landwirtschaftsministerium hat schon sein Veto eingelegt und kritisiert, dass die Pläne deutlich über die Empfehlungen von Experten hinausgehen. Deutschland braucht Zuwanderung, um zu funktionieren. Das hat Bundespräsident Steinmeier in einer Grundsatzrede gesagt. Dabei hat er auch ausdrücklich vor Abschottung und völkischem Nationalismus gewarnt. Gleichzeitig müsse man offen diskutieren, wie viel Zuwanderung das Land bewältigen kann. Zum deutschen Volk gehören laut Steinmeier auch die Menschen, die hierher gekommen sind. Taxis ohne Fahrer oder Fahrerin, das soll in München nächstes Jahr Realität werden. Ende 2027 will die Google-Schwester Waymo in der bayerischen Landeshauptstadt komplett fahrerlose Taxis für alle anbieten. Schon in den nächsten Wochen soll es die ersten Testfahrten geben. München wäre die erste Stadt in der EU mit so einem Angebot.
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6: Mit Chiara Bischoff. In der Neustädter Klinik kam es in der Nacht zu einem Polizeieinsatz wegen eines aggressiven Mannes. Er hatte auch das Personal angegriffen. Der 46-Jährige war in die Klinik gekommen, um sich behandeln zu lassen. Die Polizei musste den Mann fesseln. Ein Alkoholtest ergab einen Wert von über 1,9 Promille. Er wurde vorläufig festgenommen. Im Behandlungszimmer ging es weiter. Er trat nach einem Beamten und traf diesen leicht an den Beinen. Ein weiterer Beamter wurde im Genitalbereich getroffen. Auch versuchte er einem Polizisten einen Kopfstoß zu geben. Beim Einsteigen in den Streifenwagen verletzte sich der 46-Jährige am Kopf selbst. Schließlich kam er in eine Haftzelle.
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7: 15 Grad in Emskirchen. Heute Nacht klart es zeitweise auf bei Tiefstwerten um 13 Grad. Der Galaxy-Wetter-Trend. Morgen gibt es einen Sonne-Wolken-Mix. Auch vereinzelte Schauer oder Gewitter sind möglich. Das Ganze bei rund 25 Grad.
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8: Bis 20 Uhr, da brauchen alle Autofahrer Geduld. Auf der B8 Neustadt-Aisch in Richtung Nürnberg zwischen Seukendorf und der Auffahrt zur Würzburger Straße. Da steht nämlich ein defekter PKW und der blockiert den Standstreifen bis dahin. Die B25 Feuchtwang Richtung Donauwörth zwischen Schopfloch und dem Abzweig nach Lohe. 5 Kilometer Stau ist ein Plus von bis zu 9 Minuten. Blitzer gibt's auf der B13 in Richtung Lehrberg an der Ausfahrt nach Strüth in der 70er Zone und auf der B2 zwischen Michelbach und Pleinfeld Nord und zwar in Richtung Weißenburg.
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1: Ich bin Helen Martin. Jeder fünfte Hausbesitzer in Deutschland hat Angst, sein Zuhause zu verlieren, im Osten sogar jeder vierte. Das zeigt eine neue Forsa-Umfrage, über die die Bild berichtet. Grund sind teurere Kredite und hohe Nebenkosten. Vor allem Haushalte mit wenig Einkommen bangen um ihr Eigentum und die Angst wächst laut der Umfrage weiter. Bundeskanzler Merz hat sich am Rande der Kabinettsklausur zum Drohnenvorfall am Leipziger Flughafen geäußert. Die Bundesregierung werde sich demnächst äußern, was sie über die möglichen Urheber der Sprengstoffdrohne weiß. Mehr dazu von Thomas Bremser.
2: Anfang des Monats taucht abends eine mit Sprengstoff beladene Drohne am Flughafen auf und wird entschärft. Nach Informationen des Spiegel entdecken die Ermittler mindestens eine weitere Drohne und militärischen Sprengstoff. Für viele Experten führt die Spur nach Russland. Offiziell will sich die Regierung dazu aber noch nicht äußern. Die Bundesregierung stärkt den Schutz vor Drohnen aber etwa mit einem eigenen Drohnenzentrum.
1: Ungefähr 5 Monate ist es her, dass in Bayreuth 2 Regionalzüge im Hauptbahnhof zusammengestoßen sind. 6 Menschen wurden verletzt. Jetzt hat die Staatsanwaltschaft einen Lokführer angeklagt. Dem 65-Jährigen werden vorsätzlicher gefährlicher Eingriff in den Bahnverkehr und fahrlässige Körperverletzung vorgeworfen. Er soll mehrere Signale missachtet haben. Egal ob bei der Wohnungssuche, im Job oder auf der Straße. Menschen mit Behinderung werden im Alltag mehr diskriminiert als andere. Laut einer Umfrage der Aktion Mensch wurden fast 6 von 10 Menschen mit Behinderung in den letzten 5 Jahren unfair behandelt. Viele Betroffene ziehen sich zurück und wissen nicht, wo sie Hilfe bekommen. Die Aktion Mensch fordert deshalb mehr Beratungsstellen.
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4: Bis heute Nacht ist es bewölkt und teilweise ziehen noch Regenwolken oder auch sogar Gewitter noch ein bisschen durch. Die Temperaturen sinken deshalb auch auf 10 bis 16 Grad. Der Galaxy-Wettertrend für die nächsten Tage. Morgen starten wir zumindest mit einem leichten Regen. Teilweise ist aber nur noch bewölkt bei euch. Und wo ihr Regen habt, der verschwindet dann auch so langsam wieder. Keine Angst, im Laufe des Tages wird es besser. Und übermorgen dann deutlich mehr Sonnenschein mit ein bisschen Mix aus Wolken. Und der Regen ist dann aber verschwunden. Die Temperaturen, die gehen dann auch noch rauf auf warme 32 Grad übermorgen.
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0: von Betriebsversammlungen begonnen. Die Belegschaft fordert vom Vorstand Antworten zu angekündigten Sparmaßnahmen. Zehntausende Stellen und 4 Werke sollen in Gefahr sein. Tine Klimach berichtet.
1: Volkswagen fährt im Krisenmodus. Die gesamte Autoindustrie stehe unter enormem Druck, sagte Vorstandschef Oliver Blume in der Wolfsburger Konzernzentrale. Es gehe nun darum, Kosten zu senken. Es sollen konzernweit 50.000 Stellen in Deutschland abgebaut werden. Auch von Werksschließungen ist die Rede. Niedersachsens Ministerpräsident Olaf Lies sagte zuletzt, dass das keine Option sei. Das Land Niedersachsen hält 20% der Stimmrechte bei VW.
0: Kanada hat auf die von den USA verhängten neuen Zölle reagiert, und zwar mit Gegenzöllen. Der kanadische Finanzminister hat mitgeteilt, dass für die Einfuhr mehrerer US-Waren Abgaben von bis zu 50% erhoben werden. Dabei geht es zum Beispiel um Stahl, Molkereiprodukte und Haushaltsgeräte. Zuvor waren Handelsgespräche zwischen beiden Ländern gescheitert. Deshalb hat der US-Präsident Trump Zölle von bis zu 50% auf kanadische Produkte verhängt. Ein Kunde beschwert sich, weil sein halber Brotlaib zu leicht ist. Die Folge? Die Bäckerei, in der er sein Brot gekauft hat, legt sich für 15.000 Euro eine Präzisionswaage zu. Genau so ist es im oberbayerischen Pfaffenhofen an der Ilm passiert. Der Kunde hatte sich so sehr beschwert, dass irgendwann die Behörden in der Bäckerei standen und gesagt haben, halbe Brote dürfen nicht ohne exaktes Wiegen verkauft werden.
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3: Bis heute Nacht ist es bewölkt und teilweise ziehen noch Regenwolken oder auch sogar Gewitter noch ein bisschen durch. Die Temperaturen sinken deshalb auch auf 10 bis 16 Grad. Der Galaxy-Wetter-Trend für die nächsten Tage. Morgen starten wir zumindest mit einem leichten Regen. Teilweise ist aber nur noch bewölkt bei euch. Und wo ihr Regen habt, der verschwindet dann auch so langsam wieder. Keine Angst, im Laufe des Tages wird es besser. Und übermorgen dann deutlich mehr Sonnenschein mit ein bisschen Mix aus Wolken. Und der Regen ist dann aber verschwunden. Die Temperaturen, die gehen dann auch noch rauf auf warme 32 Grad übermorgen.
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2: Ich bin Helen Martin. US-Country-Sängerin Dolly Parton ist tot. Sie starb im Alter von 80 Jahren, wie ihre Familie mitgeteilt hat. Mehr als 60 Jahre dauerte Partons Karriere. Zu ihren bekanntesten Hits zählen zum Beispiel Jolene, 9to5 und I Will Always Love You. Letzteres wurde durch die Version von Whitney Houston zu einem absoluten Welthit. Dazu war Parton auch Schauspielerin, Unternehmerin und Entertainerin. Wie genau soll die geplante Zuckersteuer der Bundesregierung aussehen? Laut Medienberichten gibt's Pläne,

0: Züge im Hauptbahnhof zusammengestoßen sind. 6 Menschen wurden verletzt. Jetzt hat die Staatsanwaltschaft einen Lokführer angeklagt. Dem 65-Jährigen werden vorsätzlicher gefährlicher Eingriff in den Bahnverkehr und fahrlässige Körperverletzung vorgeworfen. Er soll mehrere Signale missachtet haben. Der Film Every Time ist die offizielle Oscar-Einreichung aus Deutschland. Das hat German Films, die Auslandsvertretung des deutschen Films, bekannt gegeben. Every Time ist von der österreichischen Regisseurin Sandra Wollner. Es geht um Ella und ihre Tochter Melly. Die versuchen nach dem plötzlichen Tod der anderen Tochter Jessie ihren Alltag zu bewältigen. Ob der Film auch nominiert wird, das entscheidet sich im Januar nächstes Jahr.
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2: Bis heute Nacht ist es bewölkt und teilweise ziehen noch Regenwolken oder auch sogar Gewitter noch ein bisschen durch. Die Temperaturen sinken deshalb auch auf 10 bis 16 Grad. Der Galaxy-Wetter-Trend für die nächsten Tage. Morgen starten wir zumindest mit einem leichten Regen. Teilweise ist aber nur noch bewölkt bei euch. Und wo ihr Regen habt, der verschwindet dann auch so langsam wieder. Keine Angst, im Laufe des Tages wird es besser. Und übermorgen dann deutlich mehr Sonnenschein mit ein bisschen Mix aus Wolken. Und der Regen ist dann aber verschwunden. Die Temperaturen, die gehen dann auch noch rauf auf warme 32 Grad übermorgen.
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2: Ich bin Moritz Einzel. Mit Songs wie Jolene, 9 to 5 und I Will Always Love You schrieb sie Musikgeschichte. Jetzt ist US-Country-Legende Dolly Parton im Alter von 80 Jahren gestorben. Das hat ihre Familie mitgeteilt. Über die Todesursache ist bislang nichts bekannt. Parton hat im Laufe ihrer über 60-jährigen Karriere fast 50 Studioalben veröffentlicht und mehr als 100 Millionen Platten verkauft. Keine Country-Musikerin stand häufiger an der Spitze der Charts als sie. Der Volkswagen-Konzern will eventuell bis zu 50.000 Jobs streichen, die Hälfte davon in Deutschland. Das hat VW-Chef Blume auf einer Betriebsversammlung gesagt. Der Stellenabbau soll laut ihm vor allem über Renteneintritte und Altersteilzeit abgewickelt werden und nicht über Kündigungen. Der Betriebsrat wirft Blume vor, seine Leute im Unklaren zu lassen. Teilweise hat die Belegschaft den VW-Boss ausgepfiffen. Hausaufgaben, Prüfungen, vielleicht auch Konflikte mit Mitschülern. Schule kann richtig stressig sein. Bei einer Studie im Auftrag der Krankenkasse Barmer ist jetzt rausgekommen, jeder dritte Jugendliche in Deutschland leidet massiv unter Schulstress. Bei Mädchen ist es

0: ein bisschen durch. Die Temperaturen sinken deshalb auch auf 10 bis 16 Grad. Der Galaxy-Wettertrend für die nächsten Tage. Morgen starten wir zumindest mit einem leichten Regen. Teilweise ist aber nur noch bewölkt bei euch. Und wo ihr Regen habt, der verschwindet dann auch so langsam wieder. Keine Angst, im Laufe des Tages wird es besser. Und übermorgen dann deutlich mehr Sonnenschein mit ein bisschen Mix aus Wolken. Und der Regen ist dann aber verschwunden. Die Temperaturen, die gehen dann auch noch rauf auf warme 32 Grad übermorgen.
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2: Ich bin Moritz Einzel. Mit Songs wie Jolene, 9 to 5 und I Will Always Love You schrieb sie Musikgeschichte. Jetzt ist US-Country-Legende Dolly Parton im Alter von 80 Jahren gestorben. Das hat ihre Familie mitgeteilt. Über die Todesursache ist bislang nichts bekannt. Parton hat im Laufe ihrer über 60-jährigen Karriere fast 50 Studioalben veröffentlicht und mehr als 100 Millionen Platten verkauft. Keine Country-Musikerin stand häufiger an der Spitze der Charts als sie. Der Volkswagen-Konzern will eventuell bis zu 50.000 Jobs streichen, die Hälfte davon in Deutschland. Das hat VW-Chef Blume auf einer Betriebsversammlung gesagt. Der Stellenabbau soll laut ihm vor allem über Renteneintritte und Altersteilzeit abgewickelt werden und nicht über Kündigungen. Der Betriebsrat wirft Blume vor, seine Leute im Unklaren zu lassen. Teilweise hat die Belegschaft den VW-Boss ausgepfiffen. Hausaufgaben, Prüfungen, vielleicht auch Konflikte mit Mitschülern. Schule kann richtig stressig sein. Bei einer Studie im Auftrag der Krankenkasse Barmer ist jetzt rausgekommen, jeder dritte Jugendliche in Deutschland leidet massiv unter Schulstress. Bei Mädchen ist es sogar fast jede zweite, bei Jungen jeder vierte. Neben Schulstress belasten auch Stress in der Familie und Einsamkeit viele Jugendliche. Der FC Bayern setzt auf Kontinuität in seiner Führungsebene. Der Aufsichtsrat des deutschen Fußballrekordmeisters verlängert die Verträge mit Vorstandschef Jan-Christian Dresen und mit Sportvorstand Max Eberl bis zum Sommer 2029. Das hat das Gremium heute bei seiner Sitzung beschlossen. Am Freitag eröffnet der FC Bayern die neue Bundesliga-Saison mit einem Heimspiel gegen Stuttgart.
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2: Ich bin Moritz Einzel. Die Bundesregierung will den Einsatz künstlicher Intelligenz fördern, insbesondere in der Industrie. Digitalminister Wildberger hat im Rahmen der Kabinettsklausur in Brandenburg eingeräumt, dass die USA und China im KI-Bereich einen deutlichen Vorsprung haben. Für Deutschland gehe es aber nicht immer darum, die Nummer eins zu sein, so Wildberger.
3: Wir sind drittgrößte Volkswirtschaft und ich würde mal sagen, das Ziel, Nummer drei, Nummer vier zu sein in der Welt, ist auch mal ein gutes Zwischenziel. Aber wenn wir immer die Latte so hochhängen, dass wir sagen, schaffen wir das überhaupt noch, dann haben wir uns selber die komfortable Entschuldigung gegeben, es gar nicht erst zu machen.
2: Weitere Themen bei der Klausur waren der Bürokratieabbau und die Entlastung der Unternehmen von Berichtspflichten. Trauer um Dolly Parton. Die Country-Legende aus den USA ist im Alter von 80 Jahren gestorben. Das hat ihre Familie bekannt gegeben. Weltberühmt wurde sie mit Hits wie Jolene, 9 to 5 und mit der Ballade I Will Always Love You. US-Präsident Trump will Dolly Parton mit landesweiter Trauerbeflaggung ehren. Für eine Woche soll die amerikanische Flagge in den USA auf Halbmast gesetzt werden. Taxis ohne Fahrer oder Fahrerin, das soll in München nächstes Jahr Realität werden. Ende 2027 will die Google-Schwester Waymo in der bayerischen Landeshauptstadt komplett fahrerlose Taxis für alle anbieten. Schon in den nächsten Wochen soll es die ersten Testfahrten geben. München wäre die erste Stadt in der EU mit so einem Angebot. Der deutsche Fußballrekordmeister FC Bayern setzt an der Führungsspitze auf Kontinuität. Die Münchner haben die Verträge mit Vorstandschef Jan-Christian Dresen und Sportvorstand Max Eberl vorzeitig verlängert. Der Bayern-Aufsichtsrat stimmte auf seiner Sitzung für eine Ausdehnung der Zusammenarbeit bis zum 30. Juni 2029, teilte der Verein mit. Die bisherigen

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2: Ich bin Moritz Einzel. Die Bundesregierung will den Einsatz künstlicher Intelligenz fördern, insbesondere in der Industrie. Digitalminister Wildberger hat im Rahmen der Kabinettsklausur in Brandenburg eingeräumt, dass die USA und China im KI-Bereich einen deutlichen Vorsprung haben. Für Deutschland gehe es aber nicht immer darum, die Nummer eins zu sein, so Wildberger.
3: Wir sind drittgrößte Volkswirtschaft und ich würde mal sagen, das Ziel, Nummer drei, Nummer vier zu sein in der Welt, ist auch mal ein gutes Zwischenziel. Aber wenn wir immer die Latte so hochhängen, dass wir sagen, schaffen wir das überhaupt noch, dann haben wir uns selber die komfortable Entschuldigung gegeben, es gar nicht erst zu machen.
2: Weitere Themen bei der Klausur waren der Bürokratieabbau und die Entlastung der Unternehmen von Berichtspflichten. Trauer um Dolly Parton. Die Country-Legende aus den USA ist im Alter von 80 Jahren gestorben. Das hat ihre Familie bekannt gegeben. Weltberühmt wurde sie mit Hits wie Jolene, 9 to 5 und mit der Ballade I Will Always Love You. US-Präsident Trump will Dolly Parton mit landesweiter Trauerbeflaggung ehren. Für eine Woche soll die amerikanische Flagge in den USA auf Halbmast gesetzt werden. Taxis ohne Fahrer oder Fahrerin, das soll in München nächstes Jahr Realität werden. Ende 2027 will die Google-Schwester Waymo in der bayerischen Landeshauptstadt komplett fahrerlose Taxis für alle anbieten. Schon in den nächsten Wochen soll es die ersten Testfahrten geben. München wäre die erste Stadt in der EU mit so einem Angebot. Der deutsche Fußballrekordmeister FC Bayern setzt an der Führungsspitze auf Kontinuität. Die Münchner haben die Verträge mit Vorstandschef Jan-Christian Dresen und Sportvorstand Max Eberl vorzeitig verlängert. Der Bayern-Aufsichtsrat stimmte auf seiner Sitzung für eine Ausdehnung der Zusammenarbeit bis zum 30. Juni 2029, teilte der Verein mit. Die bisherigen Verträge waren bis Sommer 2027 datiert.
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2: Ich bin Moritz Einzel. Die US-Country-Sängerin Dolly Parton ist tot. Sie starb im Alter von 80 Jahren, wie ihre Familie mitgeteilt hat. Mehr als 60 Jahre dauerte Partons Karriere. Zu ihren bekanntesten Hits zählen zum Beispiel Jolene, 9 to 5 und I Will Always Love You. US-Präsident Trump kündigte eine einwöchige Trauerbeflaggung zu Ehren Dolly Partons an. In der Bundesregierung zeichnet sich ein Streit um die geplante Zuckersteuer ab. Es gibt Pläne, dass die Steuer mehr Produkte betreffen könnte als gedacht, etwa auch Bier, Mischgetränke und Haferdrinks. Die Union lehnt das ab. SPD-Finanzminister Klingbeil hat die Pläne am Rande der Kabinettsklausur in Brandenburg im RTL-Interview verteidigt.
3: Das Ziel ist doch klar. Wir sehen, dass wir unsere Kinder schützen müssen, dass wir das Gesundheitssystem stärken müssen. Das ist in vielen anderen Ländern passiert. Das machen wir hier auch. Und ich kann Ihnen aus den Gesprächen da drin, ohne Vertraulichkeit zu brechen, glaube ich, sagen, dass da auch die ganze Bundesregierung dahinter steht. Das ist etwas, was wir auf den Weg bringen. Und das ist doch richtig, um unsere Kinder zu schützen, um dafür zu sorgen, dass man in Deutschland gesünder lebt. Dafür ist eine solche Steuer dann noch richtig.
2: Mit der Zuckersteuer sollen unter anderem Einnahmen für den Bundeshaushalt generiert werden. Auf Instagram oder TikTok hängen statt mit Freunden treffen. Das ist bei immer mehr Menschen die Devise, wie der neue Freizeitmonitor der Stiftung für Zukunftsfragen zeigt. Da haben nur 19% gesagt, dass sie regelmäßig ihre Freunde treffen. Die Studie sagt auch, dass künstliche Intelligenz eine immer größere Rolle in unserer Freizeit spielt. Aber mehr Menschen als früher machen Sport und auch Ehrenämter sind beliebt. Ungefähr 5 Monate ist es her, dass in Bayreuth 2 Regionalzüge im Hauptbahnhof zusammengestoßen sind. 6 Menschen wurden verletzt. Jetzt hat die Staatsanwaltschaft einen Lokführer angeklagt. Dem 65-Jährigen werden vor

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2: Ich bin Moritz Einzel. Die US-Country-Sängerin Dolly Parton ist tot. Sie starb im Alter von 80 Jahren, wie ihre Familie mitgeteilt hat. Mehr als 60 Jahre dauerte Partons Karriere. Zu ihren bekanntesten Hits zählen zum Beispiel Jolene, 9 to 5 und I Will Always Love You. US-Präsident Trump kündigte eine einwöchige Trauerbeflaggung zu Ehren Dolly Partons an. In der Bundesregierung zeichnet sich ein Streit um die geplante Zuckersteuer ab. Es gibt Pläne, dass die Steuer mehr Produkte betreffen könnte als gedacht, etwa auch Bier, Mischgetränke und Haferdrinks. Die Union lehnt das ab. SPD-Finanzminister Klingbeil hat die Pläne am Rande der Kabinettsklausur in Brandenburg im RTL-Interview verteidigt.
3: Das Ziel ist doch klar. Wir sehen, dass wir unsere Kinder schützen müssen, dass wir das Gesundheitssystem stärken müssen. Das ist in vielen anderen Ländern passiert. Das machen wir hier auch. Und ich kann Ihnen aus den Gesprächen da drin, ohne Vertraulichkeit zu brechen, glaube ich, sagen, dass da auch die ganze Bundesregierung dahinter steht. Das ist etwas, was wir auf den Weg bringen. Und das ist doch richtig, um unsere Kinder zu schützen, um dafür zu sorgen, dass man in Deutschland gesünder lebt. Dafür ist eine solche Steuer dann noch richtig.
2: Mit der Zuckersteuer sollen unter anderem Einnahmen für den Bundeshaushalt generiert werden. Auf Instagram oder TikTok hängen statt mit Freunden treffen. Das ist bei immer mehr Menschen die Devise, wie der neue Freizeitmonitor der Stiftung für Zukunftsfragen zeigt. Da haben nur 19% gesagt, dass sie regelmäßig ihre Freunde treffen. Die Studie sagt auch, dass künstliche Intelligenz eine immer größere Rolle in unserer Freizeit spielt. Aber mehr Menschen als früher machen Sport und auch Ehrenämter sind beliebt. Ungefähr 5 Monate ist es her, dass in Bayreuth 2 Regionalzüge im Hauptbahnhof zusammengestoßen sind. 6 Menschen wurden verletzt. Jetzt hat die Staatsanwaltschaft einen Lokführer angeklagt. Dem 65-Jährigen werden vorsätzlicher gefährlicher Eingriff in den Bahnverkehr und fahrlässige Körperverletzung vorgeworfen. Er soll mehrere Signale missachtet haben.
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2: Ich bin Moritz Einzel. Die umstrittene Rentenreform soll noch in diesem Jahr fertig werden. Das hat Finanzminister Klingbeil im ZDF gesagt, am Rande der Kabinettsklausur in Brandenburg.
3: Die Kommission hat etwas vorgeschlagen, jetzt geht es um die Umsetzung und da sage ich Ihnen auch, das müssen wir bis Jahresende hinbekommen. Wir müssen die sozialen Sicherungssysteme fit machen, dazu gehört auch eine Rentenreform. Aber klar ist doch auch, im Detail werden wir diskutieren.
2: Es gehe auch darum, gegenüber Bürgerinnen und Bürgern Vertrauen zu schaffen, betonte der SPD-Chef. Klingbeil ergänzte, in Deutschland seien über 20 Jahre lang notwendige Reformen verschlafen worden. Nach dem Vorfall mit einer Sprengstoffdrohne am Leipziger Flughafen will die Bundesregierung die Urheber zur Rechenschaft ziehen. Bundeskanzler Merz hat vor der Kabinettsklausur gesagt:
4: Die Bundesregierung erlegt Urhebern hybrider Angriffe einen Preis auf. Sie werden dafür bezahlen. Das ist ein wichtiges Ziel des Gesetzespaketes zu den Nachrichtendiensten, das wir im August im Kabinett bereits beschlossen haben.
2: Demnächst wolle sich die Regierung zu Erkenntnissen über die Urheber des Vorfalls äußern. Trauer um die US-Country-Sängerin Dolly Parton. Sie ist im Alter von 80 Jahren gestorben. Das teilte ihre Familie mit. Parton wurde mit Hits wie Jolene und der Ballade I Will Always Love You bekannt. Im Laufe ihrer über 60-jährigen Karriere veröffentlichte Dolly Parton fast 50 Studioalben und verkaufte mehr als 100 Millionen Platten. Es ist das Wunder von Linz. Österreichs Fußballmeister, der Linzer ASK, hat sich erstmals für die Champions League qualifiziert. Aber das war nichts für schwache Nerven. Nach dem 0:3 im Playoff-Hinspiel bei Celtic Glasgow sah es auch eigentlich schon zappenduster aus. Erst recht, als die Schotten auch jetzt im Rückspiel am Abend in Führung gegangen sind. Aber Linz gewann am Ende mit 5:1 nach Verlängerung und ist am Donnerstag bei der Auslosung der Champions League Liga-Phase mit im Topf.
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2: Ich bin Moritz Einzel. Die umstrittene Rentenreform soll noch in diesem Jahr fertig werden. Das hat Finanzminister Klingbeil im ZDF gesagt, am Rande der Kabinettsklausur in Brandenburg.
3: Die Kommission hat etwas vorgeschlagen, jetzt geht es um die Umsetzung und da sage ich Ihnen auch, das müssen wir bis Jahresende hinbekommen. Wir müssen die sozialen Sicherungssysteme fit machen, dazu gehört auch eine Rentenreform. Aber klar ist doch auch, im Detail werden wir diskutieren.
2: Es gehe auch darum, gegenüber Bürgerinnen und Bürgern Vertrauen zu schaffen, betonte der SPD-Chef. Klingbeil ergänzte, in Deutschland seien über 20 Jahre lang notwendige Reformen verschlafen worden. Nach dem Vorfall mit einer Sprengstoffdrohne am Leipziger Flughafen will die Bundesregierung die Urheber zur Rechenschaft ziehen. Bundeskanzler Merz hat vor der Kabinettsklausur gesagt:
4: Die Bundesregierung erlegt Urhebern hybrider Angriffe einen Preis auf. Sie werden dafür bezahlen. Das ist ein wichtiges Ziel des Gesetzespaketes zu den Nachrichtendiensten, das wir im August im Kabinett bereits beschlossen haben.
2: Demnächst wolle sich die Regierung zu Erkenntnissen über die Urheber des Vorfalls äußern. Trauer um die US-Country-Sängerin Dolly Parton. Sie ist im Alter von 80 Jahren gestorben. Das teilte ihre Familie mit. Parton wurde mit Hits wie Jolene und der Ballade I Will Always Love You bekannt. Im Laufe ihrer über 60-jährigen Karriere veröffentlichte Dolly Parton fast 50 Studioalben und verkaufte mehr als 100 Millionen Platten. Es ist das Wunder von Linz. Österreichs Fußballmeister, der Linzer ASK, hat sich erstmals für die Champions League qualifiziert. Aber das war nichts für schwache Nerven. Nach dem 0:3 im Playoff-Hinspiel bei Celtic Glasgow sah es auch eigentlich schon zappenduster aus. Erst recht, als die Schotten auch jetzt im Rückspiel am Abend in Führung gegangen sind. Aber Linz gewann am Ende mit 5:1 nach Verlängerung und ist am Donnerstag bei der Auslosung der Champions League Liga-Phase mit im Topf.
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2: Ich bin Moritz Einzel. Nach dem Tod von Dolly Parton hat US-Präsident Trump in den Vereinigten Staaten Trauerbeflaggung angeordnet. Er sprach von einem wahren Verlust für Millionen von Menschen. Die US-Country-Ikone Parton ist im Alter von 80 Jahren in Nashville gestorben. Weltweit bekannt wurde sie mit Hits wie Jolene, 9 to 5 und der Ballade I Will Always Love You. Kanzleramtschefin Warken ist überzeugt, dass die schwarz-rote Koalition die umstrittene Rentenreform wie geplant in diesem Jahr auf den Weg bringen wird. Das gelte auch für weitere Vorhaben wie die Reform der Pflegeversicherung und die Neuregelung des Arbeitszeitgesetzes, sagte die CDU-Politikerin in der ARD.
3: Das alles wird jetzt kommen, muss jetzt kommen. Es wird ein Herbst werden, der sehr arbeitsreich sein wird. Aber ich bin guter Dinge. Wir haben alle den gemeinsamen Willen, die Dinge jetzt auch auf einen guten Weg zu bringen. Und das werden wir jetzt im Herbst auch tun.
2: Die Bundesregierung setzt heute ihre Kabinettsklausur in Brandenburg fort. Im Mittelpunkt stehen dabei die Wirtschaft und das Thema Hitzeschutz. Im Landkreis Hof ist ein touristisches Großprojekt geplant. Ein Wanderweg im Frankenwald soll über zwei lange Fußgängerhängebrücken führen. Doch daraus wird erstmal nichts. Der Bayerische Verwaltungsgerichtshof hat die Pläne in einer Eilentscheidung auf Eis gelegt. Geklagt hatten Umweltschützer. Sie sehen einen unzulässigen Eingriff in Natur und Landschaft. Der deutsche Fußballrekordmeister FC Bayern hat die Verträge mit Vorstandschef Jan-Christian Dresen und Sportvorstand Max Eberl vorzeitig verlängert. Sie laufen jetzt bis Mitte 2029. Vereinspräsident Herbert Hainer begründete die Entscheidung des Bayern-Aufsichtsrates mit dem Wunsch nach Kontinuität und Verlässlichkeit.
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